0: Auf den Christopher Street Day in Berlin sorgt auch in Nordrhein-Westfalen für viel Betroffenheit. Mit Blick auf die CSDs in NRW sagte Innenminister Reul dem WDR, dass das Thema Sicherheit noch intensiver in den Blick genommen werde.
1: Wir haben ja klare Ansagen, wie sowas zu machen ist. Ich bin sicher, dass alle diejenigen, die da unterwegs sind, das auch sehr gewissenhaft vorbereiten. Trotzdem werden wir unsere Polizeibehörden und Sicherheitsbehörden alle ein Stückchen stärker noch sensibilisieren.
0: Am Abend gedachten auch viele Menschen in NRW der Opfer des Anschlags. Der mutmaßliche Attentäter war am Abend am Rande von Berlin von der Polizei erschossen worden. In Frankreich nähern sich die Waldbrände der Großstadt Bordeaux. In der Region wurden inzwischen mehr als 220.000 Menschen in Sicherheit gebracht. Kai Rienecker, WDR Paris.
2: Noch sieht es in der historischen Altstadt von Bordeaux nach Normalität aus, aber die Stimmung ist angespannt. Viele Menschen sind besorgt und wissen nicht, was da in den nächsten Tagen noch auf sie zukommen wird. Bürgermeister Cazeneuve hat erklärt, dass eine Evakuierung der Stadt Bordeaux nicht geplant sei. Aber einige der Ausläufer des Feuers bei Bordeaux sind nur noch rund 15 Kilometer vom Stadtzentrum entfernt. Das Feuer ist noch nicht einmal ansatzweise unter Kontrolle. Feuerwehrvertreter sprechen von einem Kampf von David gegen Goliath.
0: Und auch das ist noch wichtig. Der parlamentarische Geschäftsführer der Unionsfraktion Bilger soll Bundesverkehrsminister werden. Das hat Regierungssprecher Cornelius mitgeteilt. Er folgt auf Amtsinhaber Schnieder. Die rumänische Luftwaffe hat zum dritten Mal innerhalb von 3 Tagen eine Drohne abgeschossen. Woher das Flugobjekt stammt, ist unklar. Der Drohnentyp wird von Russland oft eingesetzt. Auf Mallorca haben tausende Inselbewohner gegen Massentourismus demonstriert. Sie zogen durch die Hauptstadt Palma und forderten unter anderem bezahlbare Mieten. In Gevelsberg im südlichen Ruhrgebiet hat am Abend ein Unbekannter jemanden mit einem Messer angegriffen. Das Opfer wurde schwer verletzt ins Krankenhaus geflogen. Tom Schneider, WDR Münster.
3: Vor dem Angriff soll es zum Streit zwischen dem 26-jährigen Täter und dem 41-jährigen Opfer gekommen sein. Der mutmaßliche Täter ist dabei noch auf der Flucht. Nun fahndet die Polizei Hagen mit einer Mordkommission, denn es steht der Verdacht des versuchten Mordes im Raum.
0: Das Wetter in Nordrhein-Westfalen. In der Nacht bewölkt, örtlich Schauer bei 16 bis 11 Grad. Tagsüber ist es bedeckt. Gebietsweise muss mit Regen gerechnet werden. Dazu in Herford bis 23 Grad, in Essen bis 24 und in Brühl werden 25 Grad erreicht. Am Dienstag ist es sonnig und trocken bei 28 bis 32 Grad. Und auch am Mittwoch gibt es viel Sonne, dann bei Höchsttemperaturen bis 36 Grad. Und das war WDR aktuell.
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5: Da haben wir 2 Meldungen. Die A40 Duisburg Richtung Essen ist zwischen Mülheim-Winkhausen und dem Dreieck Essen-Ost wegen Bauarbeiten bis Donnerstag in beiden Richtungen gesperrt. Und die A63 Kaiserslautern Richtung Mainz ist zwischen Dreieck Kaiserslautern und Sembach wegen einer Baustelle bis 5 Uhr gesperrt. Gute Fahrt.
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5: Aus dem Studio von NDR Info in Hamburg ab jetzt mit Milat Kupay. Hallo, schön, dass Sie dabei sind. Das Land trauert, der Schock sitzt bei vielen noch tief über das, was am Wochenende da am Rande der CSD-Feierlichkeiten in Berlin passiert ist. 29 Personen wurden verletzt, eine Frau wurde getötet. Der mutmaßliche Attentäter ist inzwischen gefasst und bei einem Polizeieinsatz getötet worden. Seitdem weiß man, dass es ein islamistischer Attentäter war und er war bereits polizeibekannt. Mein Kollege Carsten Fick hat darüber mit Jörg Diehl gesprochen, dem Leiter der Recherchekooperation von NDR, WDR und Süddeutscher Zeitung. Die erste Frage war, was ist da am Abend in Berlin genau passiert? Was ist offiziell bestätigt?
6: Ja, die Fahndung nach Abdul B. lief ja für fast 24 Stunden und am Ende ist es der Berliner Polizei offensichtlich gelungen, ihn auszumachen in einem Berliner Schrebergarten im Bezirk Spandau. Ein Spezialeinsatzkommando der Polizei konnte ihn dort stellen und daraufhin soll Abdul B. die Beamten mit einem Messer angegriffen haben, woraufhin die Polizisten auf ihn schossen und ihn tödlich verletzten. Abdul B. starb also noch vor Ort.
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1: Die Nachrichten mit Ronald Lessig. Guten Morgen.
2: Jetzt, nachdem der Zugriff erfolgt ist, muss man keine weiteren Maßnahmen befürchten bzw. auch keine zusätzlichen Ängste verursachen.
1: Nach den Worten von Bundesinnenminister Dobrindt besteht nach dem Anschlag auf den CSD in Berlin keine Gefahr mehr für die Bevölkerung. Der mutmaßlich islamistische Attentäter wurde am Abend bei einem Polizeieinsatz erschossen. Aus Berlin Tim Korge.
3: Der geflüchtete 21-jährige Abdul B. wurde in der Kleingartenkolonie in Berlin-Spandau von der Polizei aufgespürt. Als er mit einer Stichwaffe auf die Spezialeinsatzkräfte zugegangen ist, haben diese ihn mit einem Schuss gestoppt. Daraufhin ist der mutmaßliche CSD Attentäter gestorben. Nach dem Mann war unter Hochdruck gefahndet worden. Alle weiteren Ermittlungen in dem Fall übernimmt die Bundesanwaltschaft.
1: In der brasilianischen Metropole Sao Paulo wird heute die Welt-AIDS-Konferenz fortgesetzt. Im Mittelpunkt stehen Finanzierungsfragen. Oliver Neuroth, WDR Rio de Janeiro.
4: Die Welt-AIDS-Konferenz ist das größte und wichtigste Treffen zum Thema HIV und AIDS, weil alle Akteure aufeinandertreffen. Wissenschaftler, die sagen können, wo wir stehen im Kampf gegen das HIV-Virus, wie die medizinischen Fortschritte aussehen, Pharmaunternehmen ebenfalls. Politiker, die entscheiden, wie viel Geld ausgegeben werden kann für die Behandlung und die Vorsorge, und NGOs und Aktivisten, die die Seite der Betroffenen vertreten. Etwa 10.000 Teilnehmer hat die Konferenz. Sie findet alle 2 Jahre statt und in diesem Jahr zum ersten Mal auf dem südamerikanischen Kontinent.
1: Und auch das beobachten wir. In Frankreich nähern sich die Waldbrände der Großstadt Bordeaux. In der Region wurden inzwischen mehr als 220.000 Menschen in Sicherheit gebracht. Der parlamentarische Geschäftsführer der Unionsfraktion Bilger soll Bundesverkehrsminister werden. Das hat Regierungssprecher Cornelius bestätigt. Er folgt auf Amtsinhaber Schnieder. Auf Mallorca haben tausende Inselbewohner gegen Massentourismus demonstriert. Sie zogen durch die Hauptstadt Palma und forderten unter anderem bezahlbare Mieten. Zum Ende der Finals in Bochum und Hannover gab es wieder Medaillenentscheidungen. Mehr dazu von Irina Gneb.
5: Emil Agekum ist weiter auf der Rekordwelle. Im Finale über die 400 Meter Hürden knackte er die nächste historische Bestmarke, 47,65 Sekunden. Anders als Weitspringerin Malaika Mihambo. Die Olympiasiegerin von Tokio kam nicht an ihre Bestleistung heran und verpasste überraschend ihren 9. Meistertitel. Den Sieg sicherte sich Michaela Assani.
1: Das Wetter in Nordrhein-Westfalen. In der Nacht örtlich Schauer bei 16 bis 11 Grad. Tagsüber gebietsweise Regen, dazu in Lemgo bis 23 Grad, in Düsseldorf bis 24 und in Hürth werden 25 Grad erreicht. Am morgigen Dienstag ist es sonnig. Die Höchsttemperaturen liegen zwischen 28 und 32 Grad. Und das war WDR aktuell.
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7: Die A40 Duisburg Richtung Essen ist zwischen Mülheim, Winkhausen und Dreieck Essen-Ost wegen Bauarbeiten bis Donnerstag in beiden Richtungen gesperrt. Und die A63 Kaiserslautern Richtung Mainz ist zwischen Dreieck Kaiserslautern und Sembach wegen einer Baustelle bis 5 Uhr früh gesperrt. Gute Fahrt.
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7: Die kommt aus dem Studio von NDR Info in Hamburg mit Milat Kupay. Hallo. Nach dem Anschlag auf Besucher des Christopher Street Days in Berlin ist der Tatverdächtige tot nach einem Polizeieinsatz. Dieser Tatverdächtige war polizeibekannt, hatte sich auch schon mal an eine Deradikalisierungsstelle gewandt. Den Leiter dieser Einrichtung hören Sie hier gleich im Interview. Bei dem Anschlag war am Samstagabend eine Frau getötet worden. Etliche Besucher, 29, wurden teils schwer verletzt. Inzwischen sind aber alle außer Lebensgefahr. Bei vielen Menschen sitzt der Schock tief, besonders bei den CSD-Teilnehmenden. Es gibt viel Trauer und Anteilnahme auch bei den Berlinern und Stadtbesuchern. Bei zahlreichen Gedenkveranstaltungen fanden viele Trost und haben sich Mut zugesprochen. Nico Hecht hat mit ihnen gesprochen.
8: Im Tiergartenpark gedenken und ermitteln nebeneinander. Rot-weiße Flatterbänder sperren den Tatort ab. Polizisten haben Arbeitszelte aufgebaut, suchen bis in den Abend nach Spuren. Direkt daneben haben Trauernde Rosen, Sonnen und andere Blumen abgelegt und kleine Pappschilder mit Botschaften wie Love is stronger, Liebe ist stärker oder verliert nicht die Hoffnung. Auch CSD-Teilnehmer vom Samstag sind noch einmal hergekommen, so wie Merit Schulz.
9: Wir waren bis um 8 Uhr etwa da, also wir haben es auch nicht.
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1: Die Nachrichten mit Ronald Lessig. Guten Morgen. Nach dem Anschlag auf den Christopher Street Day in Berlin ist der mutmaßlich islamistische Täter am Abend bei einem Polizeieinsatz erschossen worden. Nach längerer Fahndung hatten ihn die Beamten in einer Kleingartenanlage im Ortsteil Spandau aufgespürt. David Donschen für WDR aktuell.
2: Der mutmaßliche Attentäter soll dann gegen 18 Uhr beim Zugriff mit einer Stichwaffe auf die Spezialeinsatzkräfte zugegangen sein und wurde daraufhin dann mit Schüssen gestoppt. Trotz Reanimationsversuchen erlag der 21-Jährige dann vor Ort seinen Schuss. Verletzungen. Alle weiteren Ermittlungen im Fall des islamistischen Terroranschlags übernimmt die Bundesanwaltschaft.
1: Bei dem Anschlag auf den CSD starb eine Frau. Von den 29 Verletzten schwebt keiner mehr in Lebensgefahr. Bundeskanzler Merz will heute sein Kabinett weiter umbilden. Am Abend wurde schon bestätigt, dass der CDU-Politiker Bilger neuer Verkehrsminister wird. Amtsinhaber Schnieder steht wegen der Probleme bei der Bahn in der Kritik. Julia Walter für WDR aktuell.
3: Der 47-jährige Bilger kommt aus Baden-Württemberg und ist aktuell erster parlamentarischer Geschäftsführer der Unionsbundestagsfraktion. In der Verkehrspolitik kennt sich Bilger aus. Er war unter Andreas Scheuer Staatssekretär im Verkehrsministerium. Er gilt als jemand, der einem Ministerjob gewachsen ist und sich nicht leicht aus der Ruhe bringen lässt. Das dürfte Bilger nützen. Vom Verkehrsminister werden klare Vorgaben für die kriselnde Deutsche Bahn erwartet. Außerdem sind wichtige Bausteine der Bahnstrategie von Schnieder noch nicht umgesetzt. Die Bahn soll ja wirtschaftlicher, leistungsstärker und pünktlicher werden und das marode Schienennetz soll weiter saniert werden.
1: Und auch das beobachten wir. In Frankreich nähern sich die Waldbrände der Großstadt Bordeaux. In der Region wurden inzwischen mehr als 220.000 Menschen in Sicherheit gebracht. In der brasilianischen Metropole São Paulo wird heute die Welt-AIDS-Konferenz fortgesetzt. Im Mittelpunkt stehen Finanzfragen. An dem Treffen nehmen rund 10.000 Vertreter aus aller Welt teil. In Deutschland beginnt der Sommerschlussverkauf. Er gilt als wichtiges Instrument im Einzelhandel. Experten erwarten aktuell besonders viele Schnäppchen in den Regalen. Auf Mallorca haben wieder Inselbewohner gegen den Massentourismus demonstriert. Die Polizei schätzt die Zahl der Teilnehmer auf 25.000. Sie zogen durch die Hauptstadt Palma und forderten unter anderem bezahlbare Mieten. Diese steigen seit Jahren, weil immer mehr Wohnraum zu Ferienunterkünften wird. Das Wetter in Nordrhein-Westfalen. Heute bedeckt, gebietsweise Regen. Dazu in Minden bis 23 Grad, in Herne bis 24 und in Kerpen bis 25 Grad. Am Dienstag sonnig bis 32 Grad und auch am Mittwoch viel Sonne, dann bis 36 Grad. Das war WDR aktuell.
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4: Die A40 Duisburg Richtung Essen ist zwischen Mülheim, Winkhausen und Dreieck Essen-Ost wegen Bauarbeiten bis Donnerstag in beiden Richtungen gesperrt. Die A63 Kaiserslautern Richtung Mainz ist zwischen Dreieck Kaiserslautern und Sembach wegen einer Baustelle bis 5 Uhr früh gesperrt. Und noch eine Meldung aus Hamburg. Die B4 stadteinwärts ist im Deichtortunnel nach einem Unfall gesperrt.
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4: Aus dem Studio von NDR Info in Hamburg. Ich bin Milad Kupay. Schönen guten Morgen. Das Land trauert. Der Schock sitzt bei vielen noch tief über das, was da am Wochenende am Rande der CSD-Feierlichkeiten in Berlin passiert ist. 29 Personen wurden verletzt. Eine Frau wurde getötet. Ein Attentäter ist mit einem Auto in eine Menschenmenge gerast. Der mutmaßliche Attentäter ist inzwischen gefasst und bei einem Polizeieinsatz getötet worden. Seitdem weiß man, dass es ein islamistischer Attentäter war und er war bereits polizeibekannt. Mein Kollege Carsten Fick hat darüber mit Jörg Diehl gesprochen, dem Leiter der Recherchekooperation von NDR, WDR und Süddeutscher Zeitung. Und die erste Frage war: Was ist da am Abend in Berlin genau passiert? Was ist offiziell bestätigt?
5: Ja, die Fahndung nach Abdul B. lief ja für fast 24 Stunden und am Ende ist es der Berliner Polizei offensichtlich gelungen, ihn auszumachen in einem Berliner Schrebergarten im Bezirk Spandau. Ein Spezialeinsatzkommando der Polizei konnte ihn dort stellen und daraufhin soll Abdul B. die Beamten mit einem Messer an.
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1: Die Nachrichten mit Ronald Lessig. Guten Morgen. Die Berliner Polizei hat den mutmaßlich islamistischen CSD-Attentäter am Abend erschossen. Spezialkräfte hatten ihn in einer Kleingartenanlage aufgespürt. Der 21-Jährige soll sie mit einem Messer attackiert haben. Michael Götschenberg für WDR aktuell.
2: Meiner Ansicht nach ist bei diesem Einsatz zunächst mal sehr gut gelaufen. Die Berliner Polizei hat das sehr gut gemacht. Mit Unterstützung der Bundespolizei, der Antiterroreinheit GSG 9. Man hat diese Großveranstaltung aufgelöst, man hat die Verletzten versorgt und man hat eben einen flüchtigen Attentäter nach relativ kurzer Zeit dann stellen können. Er war, seit er aus der Haft wieder raus war, seit Mai unter voller Beobachtung, ist immer wieder neu bewertet worden, war als Gefährder eingestuft.
1: Deshalb räumte Bundesinnenminister Dobrindt ein, dass Entscheidungen in Bezug auf den Mann überprüft werden müssten.
3: In der Tat wird zurzeit sehr die Frage danach gestellt, wie kann eigentlich bei jemandem, den man als Gefährder identifiziert, eine Strafe zur Bewährung ausgesetzt werden. Auch dem wird detailliert nachgegangen.
1: In Frankreich nähern sich die Waldbrände der Großstadt Bordeaux. In der Region wurden schon mehr als 220.000 Menschen in Sicherheit gebracht. Kai Rienecker, WDR Paris.
4: Noch sieht es in der historischen Altstadt von Bordeaux nach Normalität aus, aber die Stimmung ist angespannt. Viele Menschen sind besorgt und wissen nicht, was da in den nächsten Tagen noch auf sie zukommen wird. Bürgermeister Cazeneuve hat erklärt, dass eine Evakuierung der Stadt Bordeaux nicht geplant sei. Aber einige der Ausläufer des Feuers bei Bordeaux sind nur noch rund 15 Kilometer vom Stadtzentrum entfernt. Das Feuer ist noch nicht einmal ansatzweise unter Kontrolle. Feuerwehrvertreter sprechen von einem Kampf von David gegen Goliath.
1: Und auch diese Themen sind wichtig. Bundeskanzler Merz will heute weitere Namen im Zusammenhang mit der Kabinettsumbildung nennen. Am Abend wurde bestätigt, dass CDU-Politiker Bilger Verkehrsminister wird. Amtsinhaber Schnieder steht wegen der Bahn in der Kritik. Die Kölner Tafel macht ab heute 3 Wochen Sommerpause. Sie gibt personelle Gründe an. Die Anlaufstelle zur Lebensmittelhilfe Bedürftiger fällt deshalb weg. Der Slowene Tadej Pogacar hat die Tour de France zum 5. Mal gewonnen. Damit gehört er zu den Rekordgewinnern des wichtigsten Radrennens der Welt. In Düsseldorf ist die Rheinkirmes beendet worden. Die Veranstalter haben eine positive Bilanz gezogen. Ihren Angaben zufolge kamen in diesem Jahr rund 4,1 Millionen Besucher zu dem Volksfest. Das seien deutlich mehr als im Vorjahr. Zwischenfälle wurden nicht gemeldet. Das Wetter in Nordrhein-Westfalen. Heute bedeckt, gebietsweise Regen, dazu in Paderborn bis 23 Grad, in Wesel bis 24 und in Köln bis 25 Grad. Morgen sonnig bis 32 Grad und auch am Mittwoch viel Sonne bis 36 Grad. Das war WDR aktuell.
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5: Und da gibt's nur eine Meldung. Die A40 Duisburg Richtung Essen ist zwischen Mülheim, Winkhausen und Dreieck Essen-Ost wegen Bauarbeiten bis Donnerstag in beiden Richtungen gesperrt.
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5: Aus dem Studio von NDR Info in Hamburg mit Milad Kupay einen schönen guten Morgen. Und auch in dieser Stunde blicken wir in die Hauptstadt, nach Berlin, auf den Anschlag am Rande des Christopher Street Days. Ein mutmaßlich terroristischer Anschlag, bei dem eine Frau getötet wurde. 29 Personen wurden verletzt, zum Teil schwer, als ein Attentäter mit einem kleinen Lieferwagen in eine Menschenmenge fuhr. Dieser mutmaßliche Attentäter ist bei einem Polizeieinsatz am Abend von der Polizei getötet worden. Wie ist das Ganze abgelaufen? Tim Korke.
6: Um kurz nach 20 Uhr fährt ein Rettungswagen aus der Kleingartenkolonie, darin möglicherweise der tote CSD-Attentäter, vorbei an Kameras, Reportern und auch Anwohnenden, die neugierig und schockiert zugleich auf der anderen Straßenseite stehen. Unter ihnen auch Daniel, der um die Ecke wohnt.
7: Ich habe nur gehört, dass hier irgendwas passiert ist, dass der Attentäter hier gefasst und erschossen worden ist.
6: Abgelaufen ist das laut der Berliner Polizei so. Der geflüchtete 21-jährige Abdul B. wurde in der Kleingartenkolonie in Berlin-Spandau von der Polizei aufgespürt. Als er mit einer Stichwaffe auf die Spezialeinsatzkräfte zugegangen ist, haben diese ihn mit einem Schuss gestoppt. Daraufhin ist der mutmaßliche CSD-Attentäter gestorben, erklärt Polizeisprecher Florian Naht.
8: Im Zuge dieses polizeilichen Schusswaffengebrauchs ist...
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1: 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Die Nachrichten mit Katja Ruppenthal. Guten Morgen. In Berlin hat die Polizei gestern Abend den mutmaßlichen CSD-Attentäter erschossen. Spezialkräfte hatten ihn in einer Kleingartenanlage aufgegriffen. Er soll die Polizisten mit einem Messer attackiert haben. Aus Berlin, Tim Korge.
2: Der geflüchtete 21-jährige Abdul B. wurde in der Kleingartenkolonie in Berlin-Spandau von der Polizei aufgespürt. Als er mit einer Stichwaffe auf die Spezialeinsatzkräfte zugegangen ist, haben diese ihn mit einem Schuss gestoppt. Daraufhin ist der mutmaßliche CSD-Attentäter gestorben. Nach dem Mann war unter Hochdruck gefahndet worden. Alle weiteren Ermittlungen in dem Fall übernimmt die Bundesanwaltschaft.
1: Der Mann war am Samstag während des Christopher Street Day in Berlin in eine Menschengruppe gefahren. Eine Frau kam dabei ums Leben, mehrere Menschen wurden verletzt. Abdul B. war danach fast 24 Stunden auf der Flucht. Der mutmaßliche Islamist war Polizei bekannt und trotzdem auf freiem Fuß. Das sorgt jetzt für Kritik, beispielsweise vom grünen Innenpolitiker von Notz.
3: Die Behörden wissen, hier ist ein brandgefährlicher Typ und gegen den wird observiert, Video überwacht, alles Mögliche gemacht. Und dann begeht er trotzdem, obwohl der Fokus und die Scheinwerfer hell an sind, diesen Anschlag.
1: Bundesinnenminister Dobrindt räumte in der ARD gestern Abend ein, dass vergangene Entscheidungen in Bezug auf den CSD-Attentäter überprüft werden müssen.
4: In der Tat wird zurzeit sehr die Frage danach gestellt, wie kann eigentlich bei jemandem, den man als Gefährder identifiziert, eine Strafe zur Bewährung ausgesetzt werden. Auch dem wird detailliert nachgegangen.
1: Der CDU-Politiker Steffen Bilger soll neuer Bundesverkehrsminister werden. Der Name war gestern bekannt geworden, nachdem mehrere Tage lang nicht klar war, wer das Amt übernehmen soll. Im Rahmen einer Koalitionsumbildung sollte Amtsvorgänger Schnieder entlassen werden. Bundeskanzler Merz will Bilger als Nachfolger von Patrick Schnieder vorschlagen. Julia Walter, WDR Berlin.
5: Der 47-jährige Bilger kommt aus Baden-Württemberg und ist aktuell erster parlamentarischer Geschäftsführer der Unionsbundestagsfraktion. In der Verkehrspolitik kennt sich Bilger aus. Er war unter Andreas Scheuer Staatssekretär im Verkehrsministerium. Vom Verkehrsminister werden klare Vorgaben für die kriselnde Deutsche Bahn erwartet. Außerdem sind wichtige Bausteine der Bahnstrategie von Schnieder noch nicht umgesetzt. Die Bahn soll ja wirtschaftlicher, leistungsstärker und pünktlicher werden und das marode Schienennetz soll weiter saniert werden.
1: Weitere Meldungen im Überblick. In Südeuropa breiten sich Waldbrände immer weiter aus. Im Südwesten Frankreichs mussten schon über 250.000 Menschen ihre Häuser verlassen. Auch in der Nähe von Madrid in Spanien und bei Valencia gibt es große Feuer. Gestern mussten sich außerdem mehr als 400 Touristen an der italienischen Adriaküste vor einem Brand in Sicherheit bringen. Auf Mallorca haben gestern Abend wieder Inselbewohner gegen Massentourismus demonstriert. Die Polizei geht von 25.000 Teilnehmern aus. Sie fordern unter anderem bezahlbare Mieten und mehr Umweltschutz. Die Mieten auf Mallorca steigen seit Jahren, weil immer mehr Wohnungen zu Ferienunterkünften werden. In Sao Paulo in Brasilien geht heute die Welt-AIDS-Konferenz weiter. Dabei geht es vor allem darum, wie AIDS-Hilfeprogramme weiterlaufen können, obwohl weltweit unter anderem an Entwicklungshilfe gekürzt wird. An dem Treffen nehmen rund 10.000 Vertreter aus Wirtschaft, Wissenschaft und Politik aus aller Welt teil. In Düsseldorf ist am Abend die Rheinkirmes zu Ende gegangen mit einer positiven Bilanz. Nach Angaben der Veranstalter kamen in diesem Jahr rund 4,1 Millionen Besucher. Das seien deutlich mehr als im Vorjahr. Ein Höhepunkt war eine große Lichtshow am Freitagabend. Dabei wurden rund 1200 Drohnen eingesetzt. WDR aktuell aus der Kultur. In Dortmund beginnt heute die Ferienfreizeit Mini Dortmund. Das Programm existiert auch in anderen Städten und ist bei Kindern und Jugendlichen sehr beliebt. Simone Schlosser, WDR Kultur.
6: Lasst die Kinder an die Macht, sang schon Herbert Grönemeyer. Was dabei herauskommt, wenn man sie wirklich lässt, zeigen Angebote wie Mini Dortmund. Ein Planspiel für die Sommerferien, bei dem Kinder ihre eigene Stadt gestalten. Mit einem Rathaus, einer Zeitung und allem, was sonst dazu gehört. Die Idee der Kinderstadt ist weit verbreitet und existiert in NRW unter anderem in Köln, Remscheid und Wermelskirchen. Das Ferienangebot ist bei Kindern und Jugendlichen beliebt. Für 1 bis 2 Wochen gehen sie berufen nach, wählen Stadträte und erfahren spielerisch, wie man sich in der Stadt einbringt.
1: Und das Wetter in Nordrhein-Westfalen.
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0: hörten einen Beitrag der katholischen Kirche. Es ist 7 Uhr. 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
1: Die Nachrichten mit Katja Ruppenthal. Guten Morgen. In Berlin ist am Abend der Mann erschossen worden, der für den Terroranschlag auf den CSD verantwortlich sein soll. Abdul Balut war fast 24 Stunden auf der Flucht, nachdem er Samstagabend im Berliner Tiergarten in feiernde Menschen gerast war und eine Frau getötet hatte. Spezialkräfte hatten den 21-Jährigen in einer Kleingartenanlage aufgegriffen. Dort wurden offenbar auch drei weitere Menschen festgenommen. Aus Berlin berichtet David Donschen.
2: Das ist eine grüne Anlage mit so vielen kleinen Lauben, wie man das kennt. Ja, und der mutmaßliche Attentäter soll dann gegen 18 Uhr beim Zugriff mit einer Stichwaffe auf die Spezialeinsatzkräfte zugegangen sein und wurde daraufhin dann mit Schüssen gestoppt. So erklärt das ein Sprecher der Berliner Polizei.
1: Kritik gibt es daran, dass der mutmaßliche Täter vorher schon Polizei bekannt war und als islamistischer Gefährder aufgeführt wurde. Jetzt soll überprüft werden, warum er auf freiem Fuß war und nicht früher gestoppt werden konnte. Nicht nur in Berlin wurde gestern an das Todesopfer erinnert, auch in NRW hat es spontan mehrere Gedenkveranstaltungen gegeben, zum Beispiel in Bochum, Wuppertal und Duisburg. Viele Menschen aus der queeren Community sind geschockt und fühlen sich unsicher, wollen sich aber nicht einschüchtern lassen, wie der Organisator des Bonner CSD sagt, der nächstes Wochenende stattfindet.
3: Keine einzige Sekunde haben wir daran gedacht, ihn ausfallen zu lassen, weil gerade jetzt ist es noch wichtiger, ein Zeichen für Solidarität, für Vielfalt, für queeres Leben zu veranstalten und zu zeigen, dass man halt standhaft ist.
1: Die Polizei in NRW wird gemeinsam mit den Organisatoren von noch kommenden CSDs über das Sicherheitskonzept gucken. In Sao Paulo in Brasilien geht heute die Welt-AIDS-Konferenz weiter. Sie beschäftigt sich unter anderem mit der Frage, wie die AIDS-Hilfe noch finanziert werden kann, wenn viele Länder die Entwicklungshilfe streichen. Es geht aber auch um neue wissenschaftliche Erkenntnisse. Mehr von Oliver Neuroth.
4: Die Welt-AIDS-Konferenz ist das größte und wichtigste Treffen zum Thema HIV und AIDS, weil alle Akteure aufeinandertreffen. Wissenschaftler, die sagen können, wo wir stehen im Kampf gegen das HIV-Virus, wie die medizinischen Fortschritte aussehen, Pharmaunternehmen ebenfalls. Politiker, die entscheiden, wie viel Geld ausgegeben werden kann für die Behandlung und die Vorsorge, und NGOs und Aktivisten, die die Seite der Betroffenen vertreten. Etwa 10.000 Teilnehmer hat die Konferenz. Sie findet alle 2 Jahre statt und in diesem Jahr zum ersten Mal auf dem südamerikanischen Kontinent.
1: Weitere Meldungen im Überblick. In Südeuropa breiten sich Waldbrände immer weiter aus. Im Südwesten Frankreichs mussten schon über 250.000 Menschen ihre Häuser verlassen. Auch in der Nähe von Madrid in Spanien und bei Valencia gibt es große Feuer. Gestern mussten sich außerdem mehr als 400 Touristen an der italienischen Adriaküste vor einem Brand in Sicherheit bringen. Die Kölner Tafel macht ab heute 3 Wochen Sommerpause. Für hunderte Betroffene ist das ein harter Schlag. Die Vorsitzende der Kölner Tafel begründet das damit, dass die Mitarbeitenden am Limit sind und sie eine Pause brauchen. Auch für die Supermärkte hat die Pause Konsequenzen. Die Kölner Tafel holt täglich 11 Tonnen Lebensmittel bei ihnen ab. Auf Mallorca haben gestern Abend wieder Inselbewohner gegen Massentourismus demonstriert. Die Polizei geht von 25.000 Teilnehmern aus. Sie fordern unter anderem bezahlbare Mieten und mehr Umweltschutz. Die Mieten auf Mallorca steigen seit Jahren, weil immer mehr Wohnungen zu Ferienunterkünften werden. In Düsseldorf ist am Abend die Rheinkirmes zu Ende gegangen mit einer positiven Bilanz. Nach Angaben der Veranstalter kamen in diesem Jahr rund 4,1 Millionen Besucher. Das seien deutlich mehr als im Vorjahr. Ein Höhepunkt war eine große Lichtshow am Freitagabend. Dabei wurden rund 1200 Drohnen eingesetzt.
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1: In Dortmund beginnt heute die Ferienfreizeit Mini Dortmund. Das Programm existiert auch in anderen Städten und ist bei Kindern und Jugendlichen sehr beliebt. Simone Schlosser, WDR Kultur.
5: Lasst die Kinder an die Macht, sang schon Herbert Grönemeyer. Was dabei herauskommt, wenn man sie wirklich lässt, zeigen Angebote wie Mini Dortmund. Ein Planspiel für die Sommerferien, bei dem Kinder ihre eigene Stadt gestalten. Mit einem Rathaus, einer Zeitung und allem, was sonst dazu gehört. Die Idee der Kinderstadt ist weit verbreitet und existiert in NRW unter anderem in Köln, Remscheid und Wermelskirchen. Das Ferienangebot ist bei Kindern und Jugendlichen beliebt. Für 1 bis 2 Wochen gehen sie berufen nach, wählen Stadträte und erfahren spielerisch, wie man sich in der Stadt einbringt.
1: Und das Wetter in Nordrhein-Westfalen. Heute ziehen erst noch Wolken und gelegentliche Schauer durch. Am Nachmittag verlagern sich die Schauer dann nach Westfalen.
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0: 1,3 Millionen Menschen neu mit HIV. In Deutschland sind es pro Jahr rund 2300 Neuinfektionen.
1: HIV ist für uns heute früh ein Thema, weil in Brasilien die wohl wichtigste internationale Konferenz dazu läuft. Hier ist das Morgenecho und die Stunde ist voll.
2: 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Die Nachrichten mit Katja Ruppenthal. Guten Morgen.
3: Hinter solcher Gewalt steckt der Versuch, unsere Gesellschaft zu spalten und Menschen gegeneinander auszuspielen. Das werden wir als Berliner CSD nicht zulassen.
4: Die Veranstalter des Christopher Street Days in Berlin rufen die queere Community auf, sich durch den Anschlag nicht einschüchtern zu lassen. Der mutmaßliche Täter ist seit gestern tot. Die Polizei hat ihn bei einem Einsatz erschossen. Jetzt soll geklärt werden, ob die Behörden vor dem Anschlag Fehler gemacht haben, denn es war bekannt, dass er sich der Terrormiliz IS anschließen wollte. Er wurde deswegen sogar vor kurzem noch verurteilt, sagt WDR-Investigativjournalist Jörg Diehl.
5: Ob jemand, der sich dem Islamischen Staat anschließen wollte und zudem auch Vorstrafen hatte wegen Gewaltdelikte, ob der tatsächlich so günstig davonkommen sollte mit einer vergleichsweise niedrigen Strafe, die dann auch noch zur Bewährung ausgesetzt wurde, das wird sicherlich in Berlin noch für einige politische Diskussionen sorgen und ist in der Tat wahrscheinlich ein eher ungewöhnliches Vorgehen gewesen.
4: Auch Innenminister Dobrindt hat gesagt, dass er nicht nachvollziehen kann, warum der 21-Jährige nicht im Gefängnis saß. In Frankreich und Spanien breiten sich die Waldbrände immer weiter aus. In Spanien ist eine Region in der Nähe von Madrid betroffen. Seit gestern brennt es auch bei Valencia. In der Nähe von Bordeaux im Südwesten Frankreichs mussten mittlerweile mehr als 250.000 Menschen ihre Häuser verlassen. Von dort berichtet Kai Rienecker.
6: Ein starker Brandgeruch liegt über der gesamten Stadt Bordeaux und zieht durch alle Öffnungen in die Häuser ein. Die Behörden haben die Menschen aufgefordert, Aufenthalte im Außenbereich zu begrenzen. Bürgermeister Cazenave hat erklärt, dass eine Evakuierung der Stadt Bordeaux nicht geplant sei. Aber einige der Ausläufer des Feuers bei Bordeaux sind nur noch rund 15 Kilometer vom Stadtzentrum entfernt. Das Feuer ist noch nicht einmal ansatzweise unter Kontrolle. Feuerwehrvertreter sprechen von einem Kampf von David gegen Goliath.
4: Die NRW-AfD will sich jetzt eine eigene Halle kaufen, um dort Parteitage und andere interne Veranstaltungen abhalten zu können. Was dahinter steckt, weiß Lena Sterz.
7: Die AfD hat in NRW immer wieder Probleme gehabt, eine Halle für ihre Parteitage zu finden, weil viele sie nicht in ihren Räumen haben wollten. Solche Streits mit Hallenbetreibern gingen teilweise auch vor Gericht. Um diesen Stress in Zukunft nicht mehr zu haben, will die AfD jetzt eine eigene Halle kaufen. Sie soll 3 Millionen Euro kosten und unter anderem über Spenden und Kredite finanziert werden.
4: Weitere Meldungen im Überblick. Der CDU-Politiker Steffen Bilger soll neuer Verkehrsminister werden und damit die Nachfolge von Patrick Schnieder antreten. Mehrere Tage war unklar, wer den Posten des Verkehrsministers übernehmen wird, nachdem Kanzler Merz am Freitag eine Kabinettsumbildung angekündigt hatte. Bilger gilt als Verkehrsexperte und war schon mal im Ministerium tätig. Auf Mallorca haben gestern Abend wieder Inselbewohner gegen Massentourismus demonstriert. Die Polizei geht von 25.000 Teilnehmern aus. Sie fordern unter anderem bezahlbare Mieten und mehr Umweltschutz. Die Mieten auf Mallorca steigen seit Jahren, weil immer mehr Wohnungen zu Ferienunterkünften werden. In der Demokratischen Republik Kongo verbreitet sich das Ebola-Virus immer weiter. Insgesamt wurden bisher mehr als 3000 Ebola-Fälle gemeldet, viele davon in den letzten Tagen. Die Behörden glauben, dass das an deutlich mehr Tests liegt. Einen Impfstoff gegen das Virus gibt es derzeit nicht. Es gab aber zuletzt Fortschritte bei der Erforschung. Im Camppark Leverkusen wird heute an die große Explosion vor 5 Jahren erinnert. Der Unfall gilt als eines der schwersten Explosionsunglücke in Deutschland. Damals war ein Lagertank explodiert, 7 Menschen starben, viele wurden verletzt.
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4: Bei den Bayreuther Festspielen gibt es heute Abend eine besondere Premiere. Richard Wagners Mammutwerk Der Ring wird in einem KI-generierten Bühnenbild aufgeführt. Wolfgang Luck, WDR Kultur.
8: Wagners Musik dröhnt, die Sänger singen und die KI spuckt aus, was ihr dazu so einfällt. Markus Lobbes, der Direktor der Akademie für Theater und Digitalität in Dortmund, hat seinen Computer 3 Jahre lang gefüttert mit allem Bild- und Videomaterial, das er zu Wagner und den Festspielen finden konnte. Das wird in ein 3D-Bühnenbild projiziert. Lobbes vergleicht es mit dem Holodeck aus Star Trek, ein Raum, der permanent lebt und sich verändert. Was genau gezeigt wird, entscheidet die KI jeden Abend neu. Die Wagner-Sänger konnte Lobbes für das
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1: 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Die Nachrichten mit Katja Ruppenthal. Guten Morgen. In Berlin ist am Abend der Mann erschossen worden, der für den Terroranschlag auf den CSD verantwortlich sein soll. Abdul Balut war fast 24 Stunden auf der Flucht, nachdem er Samstagabend im Berliner Tiergarten in feiernde Menschen gerast war und eine Frau getötet hatte. Spezialkräfte hatten den 21-Jährigen in einer Kleingartenanlage aufgegriffen. Dort wurden offenbar auch drei weitere Menschen festgenommen. Aus Berlin berichtet David Donschen.
2: Das ist eine grüne Anlage mit so vielen kleinen Lauben, wie man das kennt. Ja, und der mutmaßliche Attentäter soll dann gegen 18 Uhr beim Zugriff mit einer Stichwaffe auf die Spezialeinsatzkräfte zugegangen sein und wurde daraufhin dann mit Schüssen gestoppt. So erklärt das ein Sprecher der Berliner Polizei.
1: Kritik gibt es daran, dass der mutmaßliche Täter vorher schon Polizei bekannt war und als islamistischer Gefährder aufgeführt wurde. Jetzt soll überprüft werden, warum er auf freiem Fuß war und nicht früher gestoppt werden konnte. Nicht nur in Berlin wurde gestern an das Todesopfer erinnert, auch in NRW hat es spontan mehrere Gedenkveranstaltungen gegeben, zum Beispiel in Bochum, Wuppertal und Duisburg. Viele Menschen aus der queeren Community sind geschockt und fühlen sich unsicher, wollen sich aber nicht einschüchtern lassen, wie der Organisator vom Bonner CSD sagt, der nächstes Wochenende stattfindet.
3: Keine einzige Sekunde haben wir daran gedacht, ihn ausfallen zu lassen, weil gerade jetzt ist es noch wichtiger, ein Zeichen für Solidarität, für Vielfalt, für queeres Leben zu veranstalten. Und zu zeigen, dass man halt standhaft ist.
1: Die Polizei in NRW wird gemeinsam mit den Organisatoren von noch kommenden CSDs über die Sicherheitskonzepte schauen. Neuer Bundesverkehrsminister soll der CDU-Politiker Steffen Bilger werden. Er folgt auf Patrick Schnieder, den Kanzler Merz im Rahmen einer Kabinettsumbildung austauschen wollte. Weil es bei der Besetzung des Amtes Probleme gab, ist der neue Verkehrsminister erst gestern Abend bekannt gegeben worden. Mehr über Steffen Bilger von Frank Eichmann.
4: Mit dem künftigen Ressort kennt sich der 47-Jährige aus. Er war Mitglied im Verkehrsausschuss des Bundestages und einige Jahre parlamentarischer Staatssekretär im Verkehrsministerium. Bilger soll am Mittwoch ernannt werden. Die Art des Ministertausches brachte dem Bundeskanzler viel Kritik, auch in der eigenen Partei ein. Im Urlaub erfuhr der bisherige Verkehrsminister Schnieder am vergangenen Donnerstag von seiner bevorstehenden Entlassung durch Merz. Allerdings sagte der angefragte Nachfolger für das Ministeramt kurzfristig ab. Merz konnte den Wechsel am Freitag nicht verkünden.
1: Weitere Meldungen im Überblick. In Seattle in den USA hat es auf einem Stadtfest Schüsse gegeben. Drei Menschen wurden getötet, vier weitere verletzt. Die Polizei hat einen Verdächtigen festgenommen, ein weiterer wird noch gesucht. Offenbar haben die beiden während eines Food Festivals aufeinander geschossen. Warum ist noch unklar. Im Camppark Leverkusen wird heute an die große Explosion vor 5 Jahren erinnert. Der Unfall gilt als eines der schwersten Explosionsunglücke in Deutschland. Damals war ein Lagertank in der Sondermüllverbrennungsanlage explodiert. 7 Menschen starben, viele wurden verletzt. Im NRW-Einzelhandel startet heute der inoffizielle Sommerschlussverkauf. Handelsexperten gehen von deutlichen Rabatten aus, weil viel Sommerware liegen geblieben ist. Zuerst war es zu kalt für Sommerartikel, dann war es zu warm zum Einkaufen. Für den Einzelhandel ist die Zeit wichtig. Er will Platz schaffen für die neue Kollektion. In Düsseldorf ist am Abend die Rheinkirmes zu Ende gegangen mit einer positiven Bilanz. Nach Angaben der Veranstalter kamen in diesem Jahr rund 4,1 Millionen Besucher. Das seien deutlich mehr als im Vorjahr. Ein Höhepunkt war eine große Lichtshow am Freitagabend. Dabei wurden rund 1200 Drohnen eingesetzt.
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1: Bei den Bayreuther Festspielen gibt es heute Abend eine besondere Premiere. Richard Wagners Mammutwerk Der Ring wird in einem KI-generierten Bühnenbild aufgeführt. Entwickelt wurde das in Dortmund. Wolfgang Luck, WDR Kultur.
6: Wagners Musik dröhnt, die Sänger singen und die KI spuckt aus, was ihr dazu so einfällt. Markus Lobbes, der Direktor der Akademie für Theater und Digitalität in Dortmund, hat seinen Computer 3 Jahre lang gefüttert mit allem Bild- und Videomaterial, das er zu Wagner und den Festspielen finden konnte. Das wird in ein 3D-Bühnenbild projiziert. Lobbes vergleicht es mit dem Holodeck aus Star Trek, ein Raum, der permanent lebt und sich verändert. Was genau gezeigt wird, entscheidet die KI jeden Abend neu. Die Wagner-Sänger konnte Lobbes für das Experiment begeistern. Ob das Bayreuther Publikum mit künstlicher Intelligenz etwas anfangen kann, das wird sich heute Abend zeigen.
1: Und das
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2: Mit Jodo Stiel. Auch heute gibt es Gedenkveranstaltungen für die Tote und die Verletzten beim CSD in Berlin. Dort war ein mutmaßlicher Islamist am Samstagabend mit einem Auto in eine Menschenmenge gefahren. Rebecca Brohrmann vom CSD Münster ist derzeit in Berlin. Sie weist darauf hin, wie wichtig die Unterstützung für die Betroffenen ist.
3: Ich glaube tatsächlich, durch diesen Anschlag hat sich eine unfassbare Welle der Solidarität nochmal ergeben. Und das hat man ja auch schon in anderen Fällen beobachtet. So viele Menschen haben Hilfe angeboten, die auch einfach Allies sind, also Verbündete der queeren Community.
2: Heute gibt es unter anderem Mahnwachen in Köln, Wuppertal, Solingen, Hattingen und Mönchengladbach. In Berlin geht währenddessen die Aufarbeitung weiter. Der mutmaßliche Täter war noch im Mai verurteilt worden, weil er sich der Terrororganisation IS anschließen wollte, zu einer Bewährungsstrafe. Innenminister Dobrindt will das überprüfen.
4: Man wird da noch genau hinschauen müssen, wie hat sich die Vergangenheit dort gezeigt. Wir wissen ja, dass er eine Vielzahl von Straftaten begangen hat, dass er mit dem Terror sympathisiert hat.
2: Die Opposition kritisiert, dass die Anschlagspläne schon früher hätten auffallen müssen. Der CDU-Politiker Steffen Bilger soll neuer Bundesverkehrsminister werden. Der Name war gestern bekannt geworden, nachdem mehrere Tage nicht klar war, wie er das Amt übernehmen soll. Im Rahmen einer Koalitionsumbildung sollte Amtsvorgänger Schnieder entlassen werden. Bundeskanzler Merz will Bilger als Nachfolger von Patrick Schnieder nun vorschlagen. Julia Walter, WDR Berlin.
5: Der 47-jährige Bilger kommt aus Baden-Württemberg und ist aktuell erster parlamentarischer Geschäftsführer der Unionsbundestagsfraktion. In der Verkehrspolitik kennt sich Bilger aus. Er war unter Andreas Scheuer Staatssekretär im Verkehrsministerium. Vom Verkehrsminister werden klare Vorgaben für die kriselnde Deutsche Bahn erwartet. Außerdem sind wichtige Bausteine der Bahnstrategie von Schnieder noch nicht umgesetzt. Die Bahn soll ja wirtschaftlicher, leistungsstärker und pünktlicher werden und das marode Schienennetz soll weiter saniert werden.
2: Die AfD in Nordrhein-Westfalen will sich jetzt eine eigene Halle kaufen, um dort Parteitage und andere interne Veranstaltungen abhalten zu können. Was dahinter steckt, erklärt Lena Sterz.
6: Die AfD hat in NRW immer wieder Probleme gehabt, eine Halle für ihre Parteitage zu finden, weil viele sie nicht in ihren Räumen haben wollten. Solche Streits mit Hallenbetreibern gingen teilweise auch vor Gericht. Um diesen Stress in Zukunft nicht mehr zu haben, will die AfD jetzt eine eigene Halle kaufen. Sie soll 3 Millionen Euro kosten und unter anderem über Spenden und Kredite finanziert werden.
2: Weitere Meldungen im Überblick. Zu den großen Waldbränden in Frankreich hat Präsident Macron für heute eine Krisensitzung einberufen. Die Feuer im Südwesten des Landes sind weiter außer Kontrolle. Bislang mussten schon mehr als 250.000 Menschen ihre Häuser verlassen. Eine Evakuierung der Großstadt Bordeaux ist nach Angaben der Behörden zurzeit nicht geplant. Im vergangenen Jahr haben Jugendämter weniger Kinder und Jugendliche vorübergehend in Obhut genommen. Das Statistische Bundesamt meldet, dass die Zahl um ein Fünftel zurückgegangen ist, auf knapp 57.000. Ein Grund dafür sei, dass weniger unbegleitete Minderjährige aus dem Ausland einreisen. Die Industrie- und Handelskammer Nordrhein-Westfalen sieht durch das Niedrigwasser des Rheins das Wirtschaftswachstum in Gefahr. Der Verkehrsexperte der IHK Hamann sagte im WDR, derzeit könnten einige Schiffe nur noch mit einem Fünftel der üblichen Ladung fahren. Vor allem die Stahl-, Chemie- und Mineralölindustrie sei davon betroffen.
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2: Am Wertstoffhof in Lüdinghausen im Kreis Coesfeld gibt es bald einen neuen Service. Alle Bürger können ihre Wertstoffe ab nächsten Montag auch außerhalb der Öffnungszeiten bis 20 Uhr abends entsorgen. Pia Krüger von der Entsorgungsfirma Remondis erklärt, dass Interessierte sich über eine App einen Termin buchen können.
7: Und wenn ich dann eben meinen Termin gebucht habe, fahre ich zum Wertstoffhof, kann ganz alleine einfahren. Also ich habe dann einen 15-Minuten-Slot für mich ganz alleine und kann dann am Wertstoffhof meine Abfälle entsorgen.
2: Den digitalen Wertstoffhof gibt es schon in der Stadt Coesfeld und in 20 weiteren deutschen Städten. Das Wetter in Nordrhein-Westfalen, es ist wechselhaft mit Wolken und einzelnen Regenschauern, aber auch sonnigen Abschnitten. Am Nachmittag verlagern sich die
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0: In Nordrhein-Westfalen wollen auch heute Menschen ihre Anteilnahme zeigen mit den Anschlagsopfern beim CSD in Berlin. In mehreren Städten und Gemeinden finden Gedenkveranstaltungen statt. Außerdem sind für die nächsten Wochen viele weitere CSD-Feiern geplant, zum Beispiel am Samstag in Bonn und in Ahaus. In Berlin wird weiter ermittelt, wie es zu dem Anschlag mit einer Toten und 29 Verletzten kommen konnte. Der mutmaßliche Täter ist gestern bei einem Polizeieinsatz erschossen worden. Es sind aber noch viele Fragen offen, sagt ARD-Rechtsexperte Kolja Schwarz.
1: Sicher ist bisher nur, er hatte das Tatfahrzeug angemietet. Nach allem, was man weiß, liegt es jetzt nahe zu denken, er war auf jeden Fall auch der Fahrer. Er hat die Tat begangen. Aber das muss natürlich genauer aufgeklärt werden. Gab es eben Hintermänner? Gab es Mitwisser? Gab es Mittäter? All das ist jetzt wichtig aufzuklären, um am Ende feststellen zu können, ob das Ermittlungsverfahren eingestellt werden muss. Denn wenn es nur ein Einzeltäter war und der Täter tot ist, dann müsste das so sein. Oder ob man eine Anklage erhebt gegen mögliche andere Täter.
0: Seit 3 Nächten hat es keine Angriffe mehr zwischen den USA und dem Iran gegeben. Das wirkt sich auch positiv auf die Finanzmärkte aus. Der Ölpreis ist heute Morgen stark gefallen. Thomas Spindler berichtet aus der Frankfurter Börse.
2: Der Preis für ein Fass Öl der Nordseesorte Brent sinkt wieder unter die Marke von $90. Zeitweise hat er über $100 gelegen. Die zuletzt wieder aufgeflammten Inflationssorgen bekommen dadurch einen Dämpfer. Für die in dieser Woche anstehende Leitzinsentscheidung der US-Notenbank sind das positive Vorzeichen. Fachleute rechnen damit, dass die Fed die Zinsen unverändert lässt. Die freundliche Stimmung am Rohstoffmarkt zeigt auch beim DAX Wirkung. Er startet mit einem Plus von über 1% in die Woche.
0: In Brasilien tagt die Welt-AIDS-Konferenz. Es geht unter anderem um die Frage, wie der Kampf gegen das HIV-Virus künftig finanziert werden soll. Trotz der inzwischen hochentwickelten Medikamente schätzen Fachleute die Zahl der Neuinfektionen weltweit auf jährlich rund 1,2 Millionen. Aus Rio de Janeiro berichtet Oliver Neuroth.
3: Der Kampf gegen HIV steckt in einer schwierigen Phase. Einerseits hat die Forschung große Fortschritte gemacht in den letzten Jahren. Andererseits geben Regierungen immer weniger Geld für den Kampf gegen HIV. Vor allem die US-Regierung, jahrelang größter Geldgeber, hat unter Präsident Trump ihre Unterstützung stark heruntergefahren. UNAIDS, das gemeinsame Programm der Vereinten Nationen, sagt, es fehlen aktuell fast $10 Milliarden im Jahr für HIV-Programme. Vor allem in Afrika, in den Ländern südlich der Sahara, leben rund 2/3 aller Menschen mit HIV weltweit. Und viele Experten warnen, wenn jetzt Geld für HIV-Programme fehlt, kann das die Erfolge der vergangenen Jahre im Kampf gegen die Krankheit zunichte machen.
0: Weitere Meldungen im Überblick. Zu den schweren Waldbränden in Frankreich hat Präsident Macron für heute eine Krisensitzung einberufen. Die Feuer im Südwesten des Landes sind weiter außer Kontrolle. Bislang mussten schon mehr als 250.000 Menschen ihre Häuser verlassen. Eine Evakuierung der Großstadt Bordeaux ist nach Angaben der Behörden zurzeit nicht geplant. Die CDU-Politikerin Franziska Hoppermann soll neue Generalsekretärin ihrer Partei werden. Laut Medieninformationen hat CDU-Chef Merz sie dem Präsidium als Kandidatin vorgeschlagen. Der Posten muss neu besetzt werden, weil der bisherige Generalsekretär Linnemann neuer Gesundheitsminister wird. Im Camp-Park Leverkusen wird heute an die große Explosion vor 5 Jahren erinnert. Der Unfall gilt als eines der schwersten Explosionsunglücke in Deutschland. Damals war ein Lagertank in der Sondermüllverbrennungsanlage explodiert. 7 Menschen starben, viele wurden verletzt.
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0: Das Kinderhospiz Burgholz in Wuppertal sucht nach jungen Menschen, die freiwillig mit todkranken Kindern arbeiten möchten. Und zwar im Rahmen eines freiwilligen sozialen Jahres. Ein Kinderhospiz ist bei FSJlern oft nicht die erste Wahl, aber es lohnt sich, sagt Josephine, die ihr freiwilliges soziales Jahr gerade hinter sich hat.
5: Ich sehe es nicht, dass ich mit sterbenden Kindern arbeite, sondern mit Kindern, die viel mehr am Leben teilnehmen als alle anderen. Und die Kinder zu unterstützen und mit denen den Tag zu verbringen, das ist wirklich eine sehr, sehr schöne Arbeit.
0: 6 neue FSJler braucht das Kinderhospiz Burgholz jedes Jahr. Die Voraussetzung: mindestens 18 Jahre alt und Spaß an der Arbeit mit Kindern. Das Wetter in Nordrhein-Westfalen, es ist wechselhaft mit Wolken und einzelnen Regenschauern, aber auch sonnigen Abschnitten. Am Nachmittag verlagern sich die Schauer mehr und mehr nach Westfalen. 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
2: Hallo, Martin Günther hier. Und die Frage, hätte man diesen Attentäter nicht vorher stoppen müssen?
3: Wir wissen ja, dass er eine Vielzahl von Straftaten begangen hat, dass er mit dem Terror sympathisiert hat.
2: So beschreibt Bundesinnenminister Dobrindt, was man über den mutmaßlichen Täter von Berlin wusste, was inzwischen noch bekannt ist und was aufgearbeitet werden muss. Darüber sprechen wir mit unserem Terrorexperten. Außerdem, wer jetzt dann tatsächlich neuer Bundesverkehrsminister werden soll und wo es beim inoffiziellen Sommerschlussverkauf ab heute die besten Schnäppchen gibt. Das Wetter, etwas Abkühlung vor der nächsten Hitze. Es muss am Samstag eine sehr friedliche, schöne CSD-Demo für queere Rechte gewesen sein in Berlin, bevor am Abend dann dieses Attentat passierte. Ein Kleintransporter fährt in eine Menschengruppe, eine Frau stirbt, 29 weitere Menschen werden teils schwer verletzt. Als mutmaßlicher Täter wurde schnell der 21-jährige Berliner Abdul B. ausgemacht, der von den Behörden schon länger als islamistischer Gefährder eingestuft wurde. Er wurde gestern Abend erschossen bei einem Polizeieinsatz in einer Kleingartenanlage. Michael Götschenberg ist unser ARD-Terrorexperte in Berlin und ich habe ihn gefragt, weiß man, wieso dieser Polizeieinsatz tödlich ausging?
4: Nach Darstellung der Polizei ist es so gewesen, dass er sich in dieser kleinen Gartenanlage in einem der Häuschen versteckt hatte und als die Polizei dann angerückt ist, ist er auf die Beamten offenbar mit einer Stichwaffe, mit einem Messer losgegangen. Man hat dann von der Schusswaffe Gebrauch gemacht und diese Schussverletzungen waren schlussendlich tödlich, nachdem Reanimierungsmaßnahmen keinen Erfolg mehr gehabt haben.
2: Abdul B. galt als Gefährder, soll schon seit er 16 ist mit Islamisten sympathisiert haben, saß noch bis vor kurzem in Untersuchungshaft. Um es mal ganz konkret zu machen, auch wenn die Behörden sagen, wir können nicht alle Gefährder in Deutschland rund um die Uhr überwachen, muss es nicht wenigstens auffallen, wenn so jemand vor einer Großveranstaltung in einer Stadt einen Transporter mietet? Der Tathergang war ja jetzt nicht neu.
4: Ja, das stimmt natürlich. Man muss davon nur etwas mitbekommen. Und das Problem ist in der Tat, dass man bei islamistischen Gefährdern immer wieder neu entscheiden muss, wie engmaschig nimmt man Personen in den Blick. Es gab, so stellen die Sicherheitsbehörden das aktuell dar, keine konkreten Hinweise darauf, dass er einen Anschlag planen könnte. Wir wissen auch nicht so ganz genau, das war kein Mietwagen in dem Sinne, bei wem er sich dieses Auto geliehen hat, ob das irgendeinen Buchungsvorgang gegeben hat, den man hätte nachvollziehen können. Auch das ist eine Frage, die man jetzt noch abklären muss. Da haben wir noch kein komplettes Bild. Aber grundsätzlich arbeitet die Polizei mit Prognosen. Welche Gefahr geht von einer Person aus? Und in diesem Fall muss man eben sagen, dass die Prognose leider falsch war. Man hat nicht gesehen, dass von ihm noch eine konkrete Gefahr ausgeht.
2: Welche Fragen bleiben denn ansonsten noch offen? Was müssen die Ermittler jetzt noch klären?
4: Die Person, die in der Nacht noch festgenommen worden war, ein iranischer Staatsangehöriger, ist heute wieder auf freien Fuß gekommen. Das heißt, man konnte ihm nicht nachweisen, dass er mit dem Anschlag etwas zu tun hatte, dass er in dem Fahrzeug gewesen ist. Diese Vermutung stand zwischenzeitlich im Raum. Es gibt noch drei Personen, die festgenommen worden sind bei dem Zugriff, weil sie sich gemeinsam in dieser Hütte befanden, in der der Tatverdächtige sich versteckt hatte. Auch da wird es jetzt darum gehen, zu klären, ob die mit dem Geschehen etwas zu tun gehabt haben, ob das Mitwisser waren, ob die ihm in irgendeiner Weise im Vorfeld geholfen haben. Ja, und dann wird man natürlich noch weiter abklären müssen, ob es andere Mitwisser gab, von denen wir bisher noch nichts wissen.
2: Kurz noch eine Einschätzung von Ihnen als unserem Terrorismusexperten. Ändert dieser Anschlag auf den Berliner CSD etwas an der allgemeinen Sicherheitslage in Deutschland und speziell auch bei künftigen CSDs?
4: Im Grunde genommen gehört dieser Anschlag zu dem, womit man seit vielen Jahren rechnen musste. Es ist auch ein klassischer Täter, bei dem man leider wieder die Situation hat, dass die Sicherheitsbehörden ihn falsch bewertet haben. Man wird sicherlich nochmal über die Sicherung von Veranstaltungen reden müssen. Man wird auch über eine mögliche Verschärfung der Rechtslage reden. Aber da ist es für eine Bewertung eigentlich noch zu früh, weil wir nicht genau wissen, was im Vorfeld passiert ist.
2: Einordnungen von ARD-Terrorexperte Michael Götschenberg nach dem Anschlag beim Christopher Street Day in Berlin.
0: 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Es ist 12.04 Uhr mit Jule Rademacher
5: und Martha Strauß. Und Leute, ich muss euch mal kurz was erzählen, was mir heute Morgen passiert ist. Ich habe eine Mail geschickt, ja. Und ich war also dann in dem gesendeten Ordner, ne, hab so durchgeguckt und hab dann leider gesehen, dass ich aus Versehen so eine leere Mail geschickt habe.
0: Martha.
5: Von der ich dachte, sie sei ein Entwurf gewesen.
0: Oh nein.
5: Und dann habe ich also auf diese Mail geantwortet und war so, oh, Entschuldigung, ich habe aus Versehen die Mail geschickt. Bis ich dann gesehen habe, dass es tatsächlich ein Entwurf war, aber durch mein Entschuldigungs-Mail habe ich sie tatsächlich geschickt. Und ich habe jetzt wirklich das Gefühl,
0: oh nein,
5: checkst du, ich habe mich jetzt richtig blamiert.
0: An wen ging die?
5: Also es war was Berufliches.
0: Oh.
5: Also es ist schon tatsächlich ein bisschen unangenehm.
0: Ja, das ist, aber ist mir auch schon passiert. Ich habe meine Bewerbung abgeschickt, ohne die Bewerbung anzufügen.
5: Ups. Ja,
0: das
5: hey,
0: auch passiert. Also, ja.
5: Gut, da fühle ich mich auch weniger schlecht. Leute, was passiert euch regelmäßig bei Mails? Ist es dieser Klassiker von wegen, ja, man vergisst den Anhang oder irgendwelche crazy Geschichten? Bitte teilt sie uns mit bei Instagram @bonfm oder an unsere Studio-Handynummer, die 0174 5757456. Und wir gehen weiter mit Latin Greek und Fool's Gold.

von Ivy of Spades haben wir gehört bei Bonn FM um 12.11 Uhr mittlerweile. Und Leute, die erste Hälfte des Jahres, ja, sie ist rum. Wir haben schon Ende Juli und die offiziellen deutschen Charts, die veröffentlichen also dann immer, was so die Top-Selling-Songs und Alben von Januar bis Juni waren.

0: gepackt. Und jetzt möchte ich von dir, weil ich euch alle ja nicht hören kann, Titel und Interpretin dieses Songs hören. Ihr könnt bitte genau hinhören und herausfinden, wie gut ihr euch mit viraler Musik auskennt. Vielleicht seid ihr ja besser als Jule. Ich hoffe, ihr seid besser
1: Wahrscheinlich.
0: Als Jule. Das muss man sagen, ich habe es auch ein bisschen, in Anführungszeichen, ja, schwieriger gemacht. Denn es ist einfach immer eine random Line aus dem Song. Das ist jetzt nicht der Refrain, okay?
1: Ja, aber muss ich jetzt sagen, höre ich jetzt beide Songs aneinander oder muss ich beide sagen?
0: Ja. Das schaffst
1: You're kidding
0: du.
1: Me?
0: Das schaffst du.
1: Okay, I guess.
0: Wir starten rein mit Platz 5 und 6 der deutschen Singlecharts von Januar bis Juni 2026.
1: Also okay, das erste war Ordinary
0: ja.
1: von Alex Warren.
0: Ja,
1: war richtiger Songtitel.
0: Ja,
1: zweite TikTok-Preview-Page voll damit, aber was ist es für ein Song? Wie heißt der? Kein
0: das
1: Plan.
0: Das ist End of Beginning von Joe. Ja, warum kennst du nicht Platz 6 der deutschen Singlecharts von Januar bis Juni?
1: Ja,
0: Shame
1: ich glaube, muss ich mal reinhören.
0: Vielleicht bist du ja besser in Platz 3 und 4.
1: Ja, hoffentlich. Da muss ich aber sagen, irgendwie das erste davon hat mir gefühlt nichts gesagt. Das zweite war Golden von, ich habe keinen Plan, wie die Interpretin heißt.
0: Ja, aber du checkst. Also yeah, Sommerchecks, Cape yeah. of Demon Hunters,
1: ja,
0: shit,
1: ja,
0: ne?
1: Ja, das kenne ich. Ich weiß, wir haben auch schon ein Dance Workout gemacht.
0: Ja.
1: Ich habe nur keinen Plan, wer es gesungen hat. Und beim ersten, wer war das?
0: Das ist Ray mit Where's My Husband.
1: Okay.
0: Du kennst es nicht?
1: Leute, sagt mir was. Okay, ja,
0: Leute,
1: sorry.
0: Was
1: I
0: ist
1: only
0: mit
1: have
0: Jule? Bitte
1: I only
0: schreibt
1: have a
0: mir
1: wife,
0: bei Instagram at bonfm oder bei 0174575456, was mit Jule los ist.
1: Ja.
0: Wir brauchen Hilfe. Warum ist sie so uneducated? Okay, ich hoffe, du kennst jedenfalls Platz 1 und 2.
1: Ich hoffe auch. Ja, logisch. Das erste war Fate of Ophelia von Taylor Swift.
0: The Fate of Ophelia. Ja.
1: Und das zweite war Lush Life von Zara Larsson.
0: Ja,
1: der ja eigentlich gar nicht so aktuell ist. Der ist ja eigentlich schon so über 10 Jahre alt.
0: Ja, trotzdem war er viral in diesem halben Jahr,
1: ja.
0: Meine liebe Jule, ne?
1: Ja, ich weiß.
0: Welcher Song hat dich am meisten überrascht, dass er da drin ist? Warst du von irgendwas überrascht?
1: So irgendwie nicht wirklich, weil so gehört habe ich, glaube ich, so alle. Ich glaube, dieses Husbanding habe ich irgendwo auf TikTok auch gehört, deswegen.
0: Ich hoffe sehr.
1: So. Ja, sorry.
0: Ich hoffe sehr. Leute, wie viele der 6 Songs habt ihr erkannt? Bitte schreibt uns gerne bei Instagram at bonfm oder an die 0174577456 bei WhatsApp. Und ich weiß ganz genau, welchen Song Jule am meisten gefühlt hat und deshalb hören wir den. Das ist nämlich The Fate of Ophelia von Taylor Swift und der ist jetzt hier für euch um 12.14 Uhr bei bonfm.

durch den Monsun von Tokyo Hotel für euch im Freitagmittag. Und jetzt geht's weiter mit aktuellen Musik-News. Und zwar hat die Sängerin Alisha Marie eine neue EP angekündigt namens Sanctum. Die kommt nächste Woche am 7. August raus und wird 4 Songs haben. Und ich dachte mir, wir hören jetzt mal ein bisschen rein, weil ein Teil davon ist schon online auf TikTok ein bisschen noch nicht ganz viral gegangen, hoffentlich bald. Und zwar ist das erste Breathe Underwater.

0: Ja, da singt sie eben um den Kampf mit mentaler Gesundheit und den hat sie schon auf ihrer Tour im April gespielt. Den zweiten Song, den ich jetzt zeige, hat sie auch schon auf der Tour gespielt und da hat sie sogar ein bisschen was zu erzählt und das war ganz interessant, das hört mal rein.
1: Und ich dachte mir, hey, wenn du schon allen erzählen willst, dass ich doch so viele Songs über dich schreibe, dann schreibe ich doch allen über die eine Sache, bei der du hoffst, dass sie nicht mehr erfährt.
0: Also einfach mal Loki ihren Ex erstmal gefrontet, was wir hier bei Bonn FM ganz cool finden, wenn er sich nicht vernünftig verhält. Und so genau klingt das dann im Song.

Ja, let's erase the guys from our story, würde ich jetzt einfach mal sagen. Und für ein neuer Song, den wir noch nicht live gehört haben, ist Nothing to Lose. Und der war bei der Ankündigung dabei. Deswegen haben wir ein bisschen was, was wir raushören können. Oh,

Ja, vielleicht war sie right bei ihrer On-Off-Beziehung, bei der es darum geht. Und der letzte Song ist Best Version of You. Dazu ist noch nichts bekannt, deswegen können wir da noch gespannt sein, was da am 7. auf uns zukommt. Aber bevor wir jetzt weitermachen, jetzt ein kleiner Throwback zu einem meiner All-Time-Favorites von ihr. Without Me von Alicia Marie für euch im Bon FM Montagmittag.

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1: Um 12.30 Uhr mit Martha Strauß und das sind die Themen. Auswahl der Stadtbahn bis Mitte August und das Ägyptische Museum feiert 25-jähriges Jubiläum. Bonner Stadtbahn fallen bis Mitte August aus. Die Kontrollen an den stillgelegten Stadtbahnen dauern länger als geplant, so der Generalanzeiger. Die 60 betroffenen Bahnen wurden am Dienstag zur Kontrolle stillgelegt. Die Kontrollen haben ergeben, dass mehrere Bauteile veraltet sind. Dazu zählen das Fahrwerk und die Bremsen. Die Kölner Ersatzbahnen sind nicht betroffen. Ziel sei eine Modernisierung des Betriebs bis 2030. Das Ägyptische Museum der Universität Bonn feiert 25-jähriges Bestehen. Wie Radio Bonn Rhein-Sieg berichtet, ist eine Sonderausstellung geplant. Gezeigt werden verschiedene Stücke aus der Museumsgeschichte. Dazu zählt das allererste Ausstellungsstück. Das war ein Gipsausguss eines Wandreliefs des Pharaos Sethos I. Die Ausstellung läuft bis zum 15. März. In einer neuen Studie untersuchen ForscherInnen der Uni Bonn die Folgen der Austrocknung von Böden auf die Ernte. Die Universität teilt mit, dass Ernteerträge durch die Austrocknung von Böden stark zurückgehen. Das könnte die Versorgung mit Essen von Millionen Menschen gefährden. Die Gefährdung der Böden lasse sich mit den richtigen Maßnahmen aber wieder umkehren. Die Studie entstand in Kooperation mit Universitäten in Hamburg, Basel und Minnesota. Das waren die Meldungen mit Martha Strauß.
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3: Ja, Leute, heute wird es noch nicht ganz so warm, nur bis so 22 Grad und bewölkt dabei. Dafür wird es die nächsten Tage sehr, sehr heiß. Wir kriegen am Mittwoch sogar bis zu 34 Grad. Aktuelle Temperatur in Bonn ist 20 Grad. Und für euch geht es jetzt heiß weiter mit dem Song 36 Grad von Zweiraumwohnung.

0: aus Down und passend zum Thema Games und Spiele, habe ich eine Frage an dich, denn Jule, ich weiß, du bist ja auch so ein kleines Spielkind, ne?
1: Ja, wenn du das damit sagst, dass ich gerne spiele, dann auf jeden Fall.
0: So, ich habe auf jeden Fall letztens gesehen, meine liebe Jule, dass ein neues Spiel als Spiel des Jahres 2026 gekürt wurde und ich bin sehr sicher, du besitzt auch Spiele des Jahres 2000 irgendwas zu Hause, das habe ich nämlich schon mal gesehen.
1: Ja, ist es jetzt verboten, gerne zu spielen?
0: Nein, alles gut, okay, chill, okay. Kennst du denn das Spiel des Jahres von diesem Jahr?
1: Absolut nicht, da war ich noch nicht
0: gut,
1: informiert.
0: Gut, dass du mich hast. Dieses Spiel heißt Dito und es funktioniert so, man kriegt halt Punkte, wenn man so zu einem bestimmten vorgegebenen Thema Wörter aufschreibt und die anderen Mitspielenden schreiben dasselbe Wort auf wie du. Und dann kriegt man quasi Punkte, checkst du?
1: Ja, okay, das verstehe ich schon, ist ja irgendwie nicht so schwer. Müssen gleich denken.
0: Okay, ja, exakt. Guck mal, das ist doch gut. Und weil ich so total lustig und innovativ bin, dachte ich so, hey, lass doch einfach mal eine Runde spielen und mal schauen, was wird. Ich habe mir ein paar coole Kategorien überlegt.
1: Hast du das? Ich bin gespannt.
0: Ja, mal schauen, was wird, oder?
1: Ja, was wird.
0: So, und vorher werden wir noch ein bisschen Musik hier, Stereo, habt, Leute. Bis gleich.

0: Girls von Gym Classic Heroes. Und Leute, back im Montagmittag sind wir hier. Und Jule und ich, wir finden jetzt heraus, wie gut wir uns kennen.
1: Ja, weil wir haben eben ja schon vom Spiel des Jahres 2026 Dito geredet. Und das wollen wir jetzt einfach mal ausprobieren. Heißt, wir sagen eine vorgegebene Kategorie und dazu sagen wir gleich nach drei, Martha, nicht auf drei.
0: Okay.
1: Ein Wort, von dem wir denken, dass die andere Person es auch sagt.
0: Okay, wir fangen mal an mit Kategorie 1, die habe ich mir überlegt. Die Kategorie lautet Musikerinnen.
1: Okay, das kann echt schief gehen.
0: Spezifiziert auf weibliche Musikerinnen.
1: Okay, okay.
0: Eins, zwei, drei.
1: Gracie Abrams?
0: Oh mein Gott!
1: Ich dachte, wir denken beide
0: Nein.
1: an so.
0: Oh. Ich habe extra an deine Künstlerin gedacht.
1: Ja, sorry. Okay, die nächste Kategorie habe ich mir überlegt und zwar Kinderserien.
0: Okay.
1: Und ich hoffe, wir denken da gleich.
0: Ich habe einen safen Call.
1: Okay. Eins, zwei, drei.
0: Dance Academy!
1: Ja!
0: Perfekt!
1: Gut, okay, danke schön. Das hat funktioniert.
0: Gut. Okay, vielleicht ist dieser Call auch safe. Er lautet nämlich Kuchen.
1: Hoffentlich.
0: Eins, zwei, drei.
1: Schokolade?
0: Kuchen.
1: Ja. Oh ja.
0: Oh, wir haben über Erdbeer. Oh mein Gott, ich war kurz davor, Schokokuchen zu sagen. Ich war kurz davor.
1: Ich auch.
0: Okay, Leute, Backstory. Ihr müsst checken. Jule und ich, wir reden wirklich viel über Kuchen.
1: Ja.
0: Und wir haben richtig viel zur Erdbeerzeit über Erdbeerkuchen geredet. Aber wir haben halt auch über andere Kuchen geredet. Deshalb haben wir mega viel über Schokokuchen geredet.
1: Ja, und Erdbeerzeit ist irgendwie vorbei. Deswegen ist Erdbeerkuchen irgendwie ein bisschen aus dem Kopf raus.
0: Ich finde,
1: Schokokuchen geht immer.
0: Ja, dafür kriegen wir aber trotzdem einen Punkt, finde ich. Weil wir haben ja low-key schon an was gedacht, was wir beide gut finden.
1: Wenigstens einen halben Punkt.
0: Wenigstens einen halben. Okay, anderthalb.
1: Ihr
0: okay.
1: judged. Und wir kommen zur letzten Kategorie und zwar ist das passend zu dem Spiel, was wir spielen, und zwar Spiele.
0: Oh Gott.
1: Das wird spannend.
0: Ja, okay, zähl mal an.
1: Eins, zwei, drei, Kniffel.
0: Ja!
1: Ja!
0: Man
1: muss dazu wissen, das haben wir erst gestern gespielt und ich glaube, deswegen kam die Connection. Ansonsten wären wir ja so auseinandergegangen.
0: Okay, top. Leute, ich finde, wir können echt stolz auf uns sein. Wir haben 2,5 auf jeden Fall. Was sagt ihr? Kann dieses Spiel was? Würdet ihr es ausprobieren? Habt ihr es ausprobiert? Vielleicht habt ihr es auch schon zu Hause. Schreibt uns gerne bei Instagram @bonfm oder bei WhatsApp an die 0174 5757 4456. Und wir müssen uns jetzt erstmal kurz erholen und ein kleines bisschen Luft atmen. Und das können wir natürlich mit nichts besser machen als mit diesem Song hier, Photosynthese von Dilla und MIX, Leute, bei Bonn FM um 12.49 Uhr.

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1: Ja, und es gibt jetzt noch ein paar neue Musik-News. Und zwar hat die Schauspielerin Ella Bright aus der Serie Off Campus nach ihren Hits Cherry Pie and the Bitches Back, die sie gecovert hat, jetzt auch einen neuen Song mit Neil Horan rausgebracht. Und zwar Baby, Now That I Found You. Jetzt für euch bei Bonn FM.

0: Und zwar sind unsere Gedanken heute natürlich auch bei den beim Attentat in Berlin, wo auch eine Frau zu Tode gekommen ist beim Berliner CSD.
1: Ja, Leute, für alle, die sich immer noch fragen, wofür braucht man noch CSDs heutzutage? Man braucht sie immer, man wird sie auch immer brauchen. Leute, bleibt laut. Love is love. Und wir gehen weiter in den Montagmittag mit I Got a Feeling von Felix Jähn. An den Mikros sind für euch Martha Strauß
0: und Jule Rademacher.
1: Wir hören uns nach den WDR5-Nachrichten wieder.

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1: Einen schönen guten Tag, ich bin Michael Imhof und ich habe alles, was Sie gerade wissen müssen. Die Gefährder in Deutschland, die Brände in Frankreich und Spanien und das Personalkarussell in Berlin, das hoffentlich mehr Erfolg hat als unsere Nationalmannschaft bei der Fußball-Weltmeisterschaft. Also das höre ich zumindest raus beim bayerischen Ministerpräsidenten Markus Söder.
2: Der Bundeskanzler muss Entscheidungen treffen, die sind gar nicht leicht. Das ist wie beim Fußballtrainer, er muss ein- und auswechseln.
3: Das Feuer war ein Dorf weiter, in 10 Kilometern Entfernung. Wir sahen nur Rauch. Zum Glück hat der Brand unsere Stadt bislang verschont. Auf unserem Grundstück ist nur Gestrüpp verbrannt.
4: Das lässt einen ziemlich fassungslos zurück, dass es hier offenbar wieder um einen Gefährder geht, den man schon länger auf dem Zettel hatte.
1: Zunächst beschäftigt uns nach wie vor der Anschlag auf den Christopher Street Day am Wochenende. Eine Frau stirbt, mindestens 29 Menschen werden verletzt. Und alle sprechen darüber, dass der mutmaßliche Täter den Behörden bekannt war. Wie konnte es also zu diesem Anschlag kommen und welche Konsequenzen folgen daraus? Wir schauen in den nächsten Minuten aus drei Perspektiven auf diesen Anschlag, wie die Politik darauf reagiert, was die Politik nun unternehmen möchte, damit so etwas nicht mehr passiert und was überhaupt der Stand der Dinge ist, heute an diesem Montag nach dem Anschlag. Das machen wir mit unserem ARD-Terrorismus-Experten Michael Götschenberg. Michael, was ist denn bis jetzt alles bekannt?
5: Im Moment gehen die Sicherheitsbehörden sicher davon aus, dass die Person, die man verdächtigt hat bisher, diesen Anschlag verübt zu haben, die einzige war, die in dem Fahrzeug gesessen hat. Es geht jetzt noch um die Frage, ob es beispielsweise Mitwisser gab. Das wird Ziel der Ermittlungen sein, das abzuklären. Eine Person, die noch in der Nacht festgenommen war, ein iranischer Staatsangehöriger, der auch ein beeindruckendes Vorstrafenregister hat, war offenbar nur zur falschen Zeit am falschen Ort. Die Vermutung, dass er möglicherweise auch in dem Fahrzeug gesessen haben könnte oder irgendetwas mit dem Anschlag zu tun gehabt haben könnte, hat sich nicht erhärtet, sodass auch er wieder auf freiem Fuß ist. Also, es geht jetzt vor allem darum, das Umfeld weiter abzuklären. Und dann wird es natürlich, aber das betrifft den politischen Raum, darum gehen, ob bei den Sicherheitsbehörden Dinge schiefgelaufen sind und wenn ja, welche.
1: Worüber wir definitiv noch sprechen wollen, gleich hier im WDR 5 Mittagsecho. Also der mutmaßliche Täter ist Deutscher, er ist in Deutschland geboren, 21 Jahre alt, libanesische Mutter. Er hat sich dennoch den Ideologien des IS angeschlossen. Du beobachtest diese Szene ja schon seit langem. Wie kommt es denn dazu, dass sich Menschen wie er radikalisieren lassen und sich den Islamisten zuwenden?
5: Ja, zunächst mal ist bemerkenswert, dass er sich dem IS angeschlossen hat, weil er eigentlich aus einer schiitischen Familie kommt und der IS sunnitisch ist. Also das setzt zunächst mal voraus, dass er innerhalb des Islam die Glaubensrichtungen gewechselt hat. Und wie konkret der Radikalisierungsverlauf bei ihm jetzt gewesen ist, wissen wir nicht. Aber in der Regel ist es so, dass der erste Einstieg übers Internet erfolgt, über Social-Media-Kanäle, dass man sich dann in radikalere, geschlossene Foren verabschiedet. Und wenn es besonders schlecht läuft, geraten die Personen an einen Instrukteur des IS, wo sie dann in einer 1:1-Behandlung so weit radikalisiert werden, dass sie bereit sind, einen Anschlag zu verüben. Ob das in diesem Fall so war, wissen wir nicht.
1: Der mutmaßliche Täter von Berlin ist ja sogar genau deshalb schon mal verurteilt worden, dass er eben versucht haben soll, sich dem Islamischen Staat anzuschließen. Und dennoch kam es vorgestern zu dieser Tat. Was zeigt das denn, dass man Gefährder gar nicht überwachen kann?
5: Also der konkrete Fall zeigt zunächst mal, dass die polizeiliche Prognose, dass von ihm keine konkrete Gefahr mehr ausgeht, dass die falsch war. Warum man zu dieser Prognose gekommen ist, wird man jetzt aufarbeiten müssen. Da wird es um die Wochen und Monate gehen, die vor dem Anschlag lagen und um die Frage, welche Maßnahmen hat die Polizei da gefahren, waren diese Maßnahmen angemessen, aber unterm Strich steht eben dieser Befund. Man hat ihn falsch eingeschätzt. Die Frage ist eben, warum? Es gab, nach allem, was ich gehört habe, keine konkreten Hinweise auf eine möglicherweise bevorstehende Tat. Sonst hätte man ihn auch im Präventivgewahrsam nehmen können.
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7: Um 13.04 Uhr mit Jule Rademacher.
8: Und Martha Strauß.
7: Leute, meine For You-Page ist irgendwie seit letztem Wochenende voll mit der Neuenschaft von Teluna.
8: Wie bitte was? Ist das nicht so 100 Jahre alt?
7: Das ist eine der coolsten Disney-Serien von 2016, ja.
0: Okay.
7: Aber es gibt eine neue Staffel und die haben da Rollkunstlauf gemacht.
0: Das ist actually cool. Das ist actually cool. Da bin ich auch Loki ein bisschen neidisch, muss ich zugeben.
7: Oh ja, war er so mein so 14-jähriges Ich auch absolut. Und die neue Staffel ist jetzt irgendwie raus und da sind die halt viel älter, obviously, als die damals waren.
0: Ist das nicht ein bisschen cringe in so einer Fortsetzung?
7: Ja, schon irgendwie ein bisschen cringe und ich denke mir an der Stelle dann auch oft einfach nur...
0: Ja, checke, sehr valide.
7: Ja, aber um trotzdem jetzt ein bisschen in Nostalgie zu schwelgen, jetzt der Titelsong von Soy Luna Alas für euch im Montagmittag.

0: das war er, der Titelsong aus der Serie Soy Luna. Und wir hören jetzt ein bisschen weniger Musik. Ja, wir reden jetzt über etwas, was man auch machen kann, wenn man nicht Musik hören will, weil für mich gibt es eine starke Trennung. Ja, ich weiß nicht, ob ihr checkt, worum es geht. Es geht ums Lesen. Ich finde, beim Lesen gibt es keine Musik, okay? Also beim Lesen ist Stille, ja. Und ich bin tatsächlich auch wieder ein bisschen ins Lesen reingekommen, Leute.
1: Ja, über die Musik können wir mal anders diskutieren. Aber ich bin auch absolut in Leselaune, hab nur viel zu wenig Zeit dafür.
0: Check ich so sehr. Aber dafür ist unsere Bonn-FM-Reporterin Paula Filser mit Tipps für uns da. Paula, welches Buch würdest du uns denn jetzt empfehlen, wenn wir so eine Mischung aus, sag ich mal, Mitdenken und Unterhaltung haben wollen?
2: Also da ist, würde ich ja sagen, perfekt, so lustige Thriller. Ein Beispiel für euch ist zum Beispiel Every Time I Go on Vacation, Someone Dies von Catherine Mack.
1: Okay, lustig und Thriller passt für mich irgendwie nicht so ganz zusammen. Für mich gehört in guten Thriller schon ein bisschen Nervenkitzel.
2: Check ich, aber Nervenkitzel und lustig muss ich ja eigentlich gar nicht ausschließen.
1: Ja, okay.
2: Zum Beispiel, das ist nämlich bei Every Time I Go on Vacation, Someone Dies der Fall. Es geht um die Hauptperson Eleanor. Sie ist eine Bestseller-Autorin einer Urlaub-Mystery-Reihe und ist in dem Buch auf Buchtour an der Amalfi-Küste. Das Ganze geht über 10 Tage, 8 Verdächtige, 6 Städte, 5 Autorinnen, 3 Leichen, 1 Trip zum Sterben. Ja, sehr viele Zahlen, aber es zeigt das Buch schon mal ganz gut.
0: Ich bin ja auch immer ganz Fan von diesen Aufzählungen. Ich habe schon direkt so ein hinteres Buchcover so vor meinen Augen, wo das so draufsteht. Das finde ich richtig cool. Gefällt mir privat persönlich auf jeden Fall schon mal richtig gut. Kurze Frage, Thema Thriller. Ist das jetzt dann wieder so ein 0815-Thriller wie so Sebastian Fitzek-Type-Shit?
2: Nee, tatsächlich gar nicht. Es ist unfassbar lustig und halt nicht so ein Psycho-Thriller, obwohl es auch ein paar Nervenkitzel-Momente hat. Und immer wieder wird in dem Buch so die vierte Wand durchbrochen. Heißt, die Hauptperson redet tatsächlich mit den LeserInnen, was unfassbar lustig ist. Und es gibt Fußnoten mit ganz vielen wichtigen Details oder lustigen Witze, zum Beispiel so, hey, dazu habe ich jetzt übrigens doch ein Rezept gefunden. Und es ist wirklich, dass man aufgefordert wird, in diesen Fußnoten mit diesem Fall zu lösen. Heißt, es geht nicht nur um Lesen, sondern man muss wirklich aufpassen.
1: Ja, okay, das klingt dann für mich doch ganz cool und auch spannend und amüsant, muss ich sagen. Da muss ich wohl mal in die nächste Buchhandlung steppen und mir das Buch holen.
0: Ja, same. Und um euch noch ein bisschen mehr zu überzeugen, liest unsere Bonn-FM-Reporterin Paula Filser noch aus diesem Buch, was sie uns eben erzählt hat, vor. Das Buch heißt Every Time I Go on Vacation, Someone Dies. Aber jetzt hören wir erstmal noch ein bisschen Musik, und zwar Before He Cheats von Carrie Underwood.

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1: Um 13.30 Uhr mit Martha Strauß und das sind die Themen. Sperrung der Stadtbahnhaltestelle Juridikum und Fahrradparkhäuser wieder in Betrieb. Die Stadtbahnhaltestelle Juridikum wird ab dem kommenden Mittwoch erneut gesperrt. Laut dem Generalanzeiger ist dieses Mal der Bahnsteig Richtung Bad Godesberg betroffen. Während der Sperrung können Fahrgäste an dem Bahnsteig weder ein- noch aussteigen. Die Bauarbeiten sollen Ende August fertiggestellt sein. Die Sperrung ist Teil der Sanierung mehrerer Stadtbahnhaltestellen in Bonn. Die Fahrradparkhäuser in Bonn können ab heute wieder uneingeschränkt in Betrieb genommen werden. Das berichtet die Stadt Bonn. Die Inbetriebnahme gilt für alle 4 Parkhäuser im Bonner Stadtgebiet. Die Parkhäuser wurden letzte Woche wegen eines laufenden Insolvenzverfahrens gegen den Betreiber gesperrt. Eine Weiterführung der Technik sei jedoch möglich. Die Stadt Bonn hat für den Fall von unvorhergesehenen technischen Störungen Vorsorgemaßnahmen ergriffen. Am Samstag musste eine brennende Wiese auf der Beuler Rheinseite gelöscht werden. Der Brand ereignete sich auf Höhe des Römerbads, so der Generalanzeiger. Das Feuer wurde von Personen auf der anderen Rheinseite entdeckt und gemeldet. Daher gab es Schwierigkeiten, den Brand zu verorten. Der Brand konnte am Ende jedoch schnell und ohne weitere Komplikationen gelöscht werden. Die Ursache für den Brand ist bisher nicht bekannt. Das waren die Meldungen mit Martha Strauß.
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2: Ja, es ist heute noch nicht so heiß. Wir haben bis zu 22 Grad. Aktuell. Die nächsten Tage wird es sehr, sehr viel wärmer mit morgen 28 Grad und Sonne und auch am Mittwoch geht es mit 34 Grad und Sonne weiter. Die aktuelle Temperatur in Bonn ist 20 Grad und wenn wir mal so rausgucken, braucht ihr auf jeden Fall keine Raincoats, wie der nächste Song sagt.

0: Ja, das war Hot to Go von Chaperone. Und kennt ihr eigentlich noch diesen Song hier? 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Oh, ja, natürlich, Leute, that's so true. 2024, 25 ist er voll viral gegangen. Und Gracie Abrams, die Sängerin dieses Songs, hat jetzt einfach ihr drittes Album veröffentlicht. Daughter from Hell heißt es.
1: Ja, da bin ich irgendwie auch überfragt, dass es schon das dritte ist. Aber unsere Bonn FM-Reporterin Paula Filser ist da deep im Fandom drinne und hat sich mal genauer mit dem Album auseinandergesetzt für uns.
0: Gracie Abrams, die Sängerin hinter Hits wie That's So True und I Miss You, I'm Sorry, hat endlich wieder neue Musik rausgebracht. Am 17. Juli ist Daughter from Hell rausgekommen. Das Album hat Gracie mit Aaron Dessner produziert. Ihn kennt man zum Beispiel schon von Folklore von Taylor Swift. Heißt Heartbreak ist definitiv vorprogrammiert. Schon die erste Single des Albums, Hit the Wall, hat Mitte Mai diese Vermutung sehr unterstrichen. 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In dem Song geht es um Emotional Burnout, Self-Sabotage und vieles mehr. Aber Burnout ist nicht das einzige emotionale Thema, was Gracie in ihrem neuen Album anspricht. In ihrem Song Daughter from Hell, der mit dem Album den Namen teilt, geht es um Gracies teilweise etwas schwierige Beziehung zu ihrer Mutter. Down to my bones, hope and make you cry. Das ganze Album besteht aber nicht nur aus traurigen Songs. Der Token Happy Song heißt Minibar. Diesen Song hat sie mit ihrer besten Freundin und Sängerin Audrey Hubbard geschrieben und bereits letzten Sommer live performt. Minibar ist aber nicht der einzige Song, den Fans bereits vor Release des Albums gehört haben. Zum Beispiel den Song Death Wish hat sie als Surprise-Song auf ihrer letzten Tour gespielt und letztes Jahr als Live-Version released. Auch den Bonustrack Out of Nowhere hat Gracie schon mehrfach live gespielt. Die beiden Bonustracks Out of Nowhere und Love Letter sind bis jetzt nur über iTunes verfügbar. Aber trotz Heartbreak und einer Menge deeper Themen hat das Album Potenzial, Album of the Summer zu werden.
1: Ja, mit den Songs hört sich das auf jeden Fall ein bisschen vielversprechend traurig an für den Sommer. Aber habt ihr jetzt eigentlich auch schon Sommeralbum des Jahres, wenn es nicht das von Gracie Abrams ist? Dann schreibt uns gerne an die 0174-5757-456 oder über Instagram an @bonfm.
0: Vielen Dank auf jeden Fall an unsere BonfM-Reporterin Paula Filser. Und hier einmal für euch die Lead-Single von Gracie Abrams, Hit the Wall, in voller Länge bei BonfM um 13.44 Uhr. Ganz viel Spaß!

0: Das war Hit the Wall von Gracie Abrams und jetzt kommt ein Wunsch von unserem Bonn FM Reporter Alexander Scheinert, und zwar Tauben von The Toten Crackhuren im Kofferraum.
1: Noch

0: Das war One-Way Street von Veneer. Und ich hoffe jetzt, dass ihr nicht in einer One-Way Street gefangen seid, denn jetzt, denn bei uns wird das Ganze jetzt.
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0: Ich habe hier zwei Teams vor mir. Und zwar einmal haben wir Alex in einem Team mit sich selber.
2: Hallöchen.
0: Und gegen Paula und Martha.
3: Hallo.
0: Ja, und wir spielen jetzt ein Spiel mit euch.
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0: Ja, bei Einmal um die Welt suchen wir gleich drei Länder. Ihr bekommt dafür maximal 5 Tipps von mir. Der erste ist dabei sehr vage und es wird mit jedem Tipp genauer. Wichtig ist nur, je mehr Tipps ihr braucht, desto weniger Punkte bekommt ihr auch. Also beim ersten, nach einem Tipp erraten 5 Punkte. Bei 5 Tipps gibt es halt dann nur noch einen Punkt für euch. Aber natürlich dürft ihr nach jedem Tipp buzzern. Habt ihr es soweit verstanden?
3: Ja.
2: Safe.
0: Okay, dann fangen wir an mit Land Nummer 1. Traditionell wird am 29. jeden Monats Gnocchi gegessen.
3: Ist das so ein Ding von wegen, wenn man jetzt was sagt, darf man danach nichts mehr sagen?
0: Nee, ihr dürft danach theoretisch noch weiterraten.
3: Okay.
2: Ist Gnocchi nicht auch was Italienisches?
0: Dann kommen wir zu Tipp Nummer 2. Es besteht aus 23 Provinzen.
2: Ist es immer noch Italien?
3: Also ich bin auch immer noch für Italien,
4: ja,
3: aber
4: schon.
2: Ein Land, das Gnocchi ist und 30 Provinzen aber nicht Italien ist. Hat Italien
0: Provinzen? Seit 1920 gibt es in diesem Land Rundfunk und somit eines der ersten Länder weltweit.
3: Ja.
5: 1920 ist Deutschland.
0: Was sagt ihr?
5: 1920 ist Rundfunk in Deutschland.
0: Nein. Also, so. Ja, auch vielleicht, ja. Aber nicht für dieses Land.
3: Wir essen hier also, doch nicht jeden 29.
2: Wir haben auch mehr als 23. Wir haben weniger als 23.
0: Fußball ist in, der beliebteste Nationalsport.
2: Oh, wow, das grenzt es ein.
0: Was sagt ihr?
3: Argentinien?
0: Richtig! Ja. Damit bekommt ihr 2 Punkte. Und wir machen sofort weiter mit dem zweiten Land. Offiziell gibt es dort keine Amtssprache.
2: Ja.
5: Ich bin mir ziemlich sicher, dass das Großbritannien ist. Ich glaube, das hat keine offizielle Ansprache.
0: Nein, es ist nicht Großbritannien.
3: Aber das stimmt da auch, glaube ich.
0: Auf der Nationalflagge sind Sterne zu sehen.
2: Ja, was haben wir denn da? Haben wir China.
3: Australien.
0: So, dann, ihr müsst schon
2: buzzern. Neuseeland.
0: Es ist flächenmäßig das 6. Land der Welt.
3: Australien.
5: Nein, das ist nicht das 6.
0: Was sagt ihr?
3: Australien.
0: Richtig!
3: Ja.
0: Damit bekommt ihr ganze 3 Punkte drauf und es gibt 5 Punkte. Das heißt, Alex, du kannst nur ausgleichen, wenn du das nach einem Punkt weißt jetzt.
2: Sicher,
0: kein
2: klar.
0: Druck. Wir kommen zu dem letzten Land. Nach geltendem Recht besitzt das Land keine Hauptstadt.
3: Nach was für einem Recht?
0: Geltendem Recht. Ach so. In dem Land.
3: Okay, weiter.
2: Was?
0: Dann, in diesem Land ist man niemals weiter als 16 Kilometer von einem See entfernt.
2: Also das klingt ja schon mal nach einer Insel, so, also sowas wie Island oder so. Ich sage Island.
0: Das Frauenwahlrecht wurde 1971 eingeführt, noch nach Ländern wie dem Iran, Marokko, Afghanistan und
3: Kein
0: Jemen.
3: Kein skandinavisches Land.
2: Da kann es auch Schweiz sein, aber Schweiz ist ein bisschen weiter von Wasser entfernt.
0: Im Falle eines Nuklearkrieges besitzt es als einziges Land weltweit eine ausreichende Zahl an Bunkern, um die gesamte Bevölkerung darin unterzubringen.
2: Das hab ich Schweiz schon mal oder gelesen. Albanien. Albanien hat sehr viele Bunker.
0: So, denkt dran, jetzt warten, wir kommen zum letzten Tipp. Die Neutralität des Landes gehört zu den wichtigsten der Außenpolitik. Wer buzzert zuerst?
3: Schweiz. Ja, technically hat Alex das vorher schon gesagt.
0: Was sagst du, Alex?
2: Sag ich immer noch Schweiz.
0: Das ist natürlich richtig. Und zwar übrigens nicht die See, sondern Seen. Das heißt.
2: Ach so, genau. Also sowas wie Bodensee.
0: Damit haben wir unsere Gewinnerinnen für heute bei
1: 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Einmal um die Welt.
0: Und mit 5:1. Haben Martha und Paula gewonnen. Herzlichen Glückwunsch. Und wenn wir hier die ganze Zeit schon vom Reisen um die Welt reden, dann ist das doch der perfekte Song für euch. Einmal um die Welt von Crow.

0: Einmal um die Welt von Crow war das, Leute, bei Bonn FM. Und ja, wir sind am Montagmittag. Ja, die Woche beginnt gerade erst. Und ich muss sagen, ich bin heute hier angekommen in diesem Studio. Ja, und ich wurde begrüßt mit drei Büchern, die mir ausgehändigt wurden. Und das Ding ist, so, ihr müsst checken, so mein Stapel ungelesener Bücher, Bro, der ist wirklich so riesig, ich kann ihn nicht mal zählen. Ich habe bestimmt so 20 Bücher zu Hause, die ich alle lesen muss.
1: 20?
0: Ja.
1: Ich habe über 90, glaube ich, im Regal stehen.
0: Oh mein Gott.
1: Ja, I'm das ist actually sorry.
0: Wild. Okay, sus. Na gut, und deshalb habe ich eine Frage, und zwar, ist das normal? Also, ist das some kind of normal, dass ich halt so viele Bücher habe, die ich nicht lese, weil ich einfach so mega langsam lese?
1: Ich lese auch so langsam, deswegen, keine Ahnung, gibt es da halt einfach immer sehr, sehr viele Bücher, die so, und man, es gibt so viele tolle Bücher, die man irgendwie so findet.
0: Ja, checke sehr. Naja, wie ist das bei euch, Leute? Schreibt uns gerne bei Instagram @bonfm oder an die 0174-5757-456. Das war der Montagmittag für heute. An den Mikros waren für euch Martha Strauß
1: und Jule Rademacher.
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0: Die Nachrichten mit Udo Stiel. Guten Tag. Bundeskanzler Merz hat weitere Personalien bei der Umbildung der Bundesregierung offiziell bekannt gegeben. Er stellte den CDU-Politiker Steffen Bilger als neuen Verkehrsminister vor. Bilger hat von 2018 bis 2021 schon einmal im Verkehrsministerium gearbeitet. Sabine Henkel, WDR Berlin.
1: Friedrich Merz setzt große Hoffnungen in Steffen Bilger. Bilger soll als Verkehrsminister schnell die Infrastruktur modernisieren. Das gilt für die Bahn und die Straße. So soll gerechtfertigt werden, dass die Regierung Merz so viele Schulden dafür aufgenommen hat. Das kann als indirekte Kritik am bisherigen Verkehrsminister Patrick Schnieder verstanden werden. Offenbar hat er, Merz, nicht schnell genug bestimmte Baumaßnahmen umgesetzt. Sanierungen, Renovierungen und Neubauten.
0: Außerdem wird Franziska Hoppermann neue CDU-Generalsekretärin. Sie folgt auf Carsten Linnemann, der neue Bundesgesundheitsminister wird. Der ukrainische Präsident Zelensky ist zu Gast beim neuen britischen Premierminister Burnham. Zelensky ist damit der erste offizielle Staatsgast des Regierungschefs und er war auch der letzte Gast von Burnhams Vorgänger Starmer. Nach Einschätzung von Franziska Hoppen, WDR London, ein bewusstes Signal der neuen britischen Führung.
2: Auch wenn das Personal an der Spitze wechselt, steht das Vereinigte Königreich der Ukraine im russischen Angriffskrieg weiter zur Seite. Gemeinsam wollen Zelensky und Burnham nach Angaben des britischen Regierungssitzes einen Marinestützpunkt im Süden Englands besuchen. Dort werden sie britische und ukrainische Militärangehörige treffen, die an der Ausbildung ukrainischer Streitkräfte beteiligt sind. Großbritannien kündigte außerdem an, der Ukraine Rechte an einer neuen Technologie namens Stonecloak zur elektronischen Störung russischer Luftabwehrsysteme zu überlassen. Die Tablet-großen Module können an Drohnen befestigt werden, um deren Ortung zu erschweren.
0: Die Waldbrände in Frankreich und Spanien breiten sich nicht mehr so schnell aus wie in den vergangenen Tagen. Der spanische Innenminister warnte, dass es ab Mittwoch wieder heißer und windiger werden soll. Hans-Günter Kellner, WDR Madrid.
3: Sowohl die drei Brände südlich und westlich von Madrid als auch im Norden der Region Valencia gelten weiterhin als außer Kontrolle, auch wenn die Löschtrupps seit Sonntag weitgehend verhindern können, dass sich die Feuer weiter ausbreiten. Unterdessen wächst im Land die Kritik an mangelnder Vorsorge gegen die Waldbrände. Die Vegetation sei nach den starken Regenfällen im Winter hoch gewachsen. Einst habe eine aktive Forstwirtschaft dieses Unterholz beseitigt, erklären Forstwirte. Auch der Rückgang der extensiven Viehzucht mit Kühen, Ziegen und Schafen, die das Gestrüpp abweiden, trage dazu bei, dass die Wälder voller ausgetrockneter und damit leicht brennbarer Vegetation seien.
0: Weitere Meldungen im Überblick. Den schwerverletzten Opfern des CSD-Anschlags in Berlin geht es laut Charité besser. 3 von 4 sind nicht mehr auf der Intensivstation. Am Anschlagsort selbst gedenken viele der Opfer. Weiterhin stehen Notfallseelsorger für Gespräche bereit. Die historische Altstadt von Wien steht nicht mehr auf der Liste der gefährdeten Welterbestätten. Das UNESCO-Welterbekomitee hatte die Altstadt 2017 als gefährdet eingestuft. Grund dafür war der Bau eines Hochhauses. Das ist jetzt nur 50 statt 73 Meter hoch geworden. Er wurde bekannt durch seine Körperwelten-Ausstellungen. Jetzt ist der Mediziner und Leichenpräparator Gunther von Hagens gestorben. Er wurde 81 Jahre alt. Seit den 1970er Jahren präparierte von Hagens Leichen, um sie dann öffentlich auszustellen. Kritiker sehen darin die Menschenwürde verletzt.
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0: Im Campark Leverkusen wird heute an die Explosion vor 5 Jahren erinnert. Damals kamen 7 Menschen ums Leben, viele wurden verletzt. Der Unfall mit einem Lagertank in der Sondermüllverbrennungsanlage gilt als eines der schwersten Explosionsunglücke in Deutschland. Oliver Köhler berichtet.
5: Die Verbrennungsanlage ist vor wenigen Wochen wieder vollständig in Betrieb gegangen. Jetzt sollen dort strenge Sicherheitsregeln im Umgang mit gefährlichen Chemikalien gelten. In der Anlage dürfen nach Angaben des nordrhein-westfälischen Umweltministeriums nur noch Stoffe angenommen werden, deren Gefährlichkeit genau bekannt ist. Denn Ursache für die schwere Explosion waren fehlende Informationen zu Chemieabfällen aus Dänemark. Die Mitarbeiter in der Verbrennungsanlage wussten offenbar nicht, dass der Abfall sich bei Erwärmung zersetzt und damit eine Explosion auslösen kann.
0: Und das Wetter in Nordrhein-Westfalen, vor allem im Westfalen, fallen noch einige Regenschauer. Vom Westen her lösen sich die Wolken mehr und mehr auf und es wird freundlicher. In Arnsberg 22 Grad, in Aalen 23 und in Bottrop 24 Grad. Morgen dann viel Sonne und kaum Wolken. Die Temperaturen steigen auf 22 bis 32 Grad. Am Mittwoch sonnig und...
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1: Die Nachrichten mit Udo Schiel. Guten Tag.
2: Es darf nicht nur bei Bekundungen bleiben. Wir werden mit Besonnenheit, aber auch mit Entschlossenheit reagieren müssen.
1: Bundeskanzler Merz will nach dem Anschlag auf den Berliner Christopher Street Day Maßnahmen prüfen. Merz warf die Frage auf, inwiefern der Anschlag hätte verhindert werden können. Bitte Sönnigsen, WDR Berlin.
3: Im Mittelpunkt steht für ihn die Frage, wie sich der Tatverdächtige überhaupt in der Nähe des CSD aufhalten konnte, obwohl die Behörden wussten, dass er möglicherweise gefährlich ist. Der Tatverdächtige Abdul B. wurde mehrfach verurteilt und hatte vergeblich versucht, nach Syrien auszureisen, um sich dort dem IS anzuschließen. Merz verweist darauf, dass die Bundesländer zuständig sind, Gefährder lückenlos zu überwachen. Das werde in den Ländern aber sehr unterschiedlich gehandhabt, sagte der Kanzler. Sei es, wenn es um das Anlegen von Fußfesseln geht oder darum, potenzielle Straftäter in Polizeigewahrsam zu nehmen.
1: Nordrhein-Westfalens Innenminister Reul hat angekündigt, dass die Polizei für die Sicherheit bei größeren Veranstaltungen besonders sensibilisiert wird. Anlass ist der Anschlag auf den CSD in Berlin. Der mutmaßliche Attentäter war den Behörden als sogenannter Gefährder aus der islamistischen Szene bekannt. Und auch in Nordrhein-Westfalen stehen solche Personen unter Beobachtung. Antje Passenheim, WDR Landespolitik.
4: Noch in der vergangenen Woche galten in NRW 166 Personen als Gefährder aufgrund ihrer religiösen Ideologie, bestätigte ein Sprecher des Innenministeriums. Das bedeutet, es ist nicht ausgeschlossen, dass diese Personen Straftaten planen und deshalb behalten die Sicherheitsbehörden sie auch besonders im Auge. Wenn jemand als Gefährder gilt, dann kann er oder sie zwar einfacher beschattet werden und auch angesprochen werden, die Einstufung zieht allerdings nicht automatisch auch rechtlich Maßnahmen nach sich, etwa dass die Reisefreiheit eingeschränkt wird oder der Führerschein entzogen.
1: Bundeskanzler Merz baut sein Regierungsteam um. Heute hat er weitere Personalien bekannt gegeben. Der CDU-Politiker Steffen Bilger soll Verkehrsminister werden. Er löst Patrick Schnieder in dem Amt ab. Außerdem hat Merz Franziska Hoppermann als neue Generalsekretärin der CDU vorgestellt. Sie war bisher Schatzmeisterin der Partei. Sabine Henkel, WDR Berlin.
5: Merz stärkt damit die Frauen in der CDU, die bisher unterrepräsentiert sind. Hoppermanns Aufgabe wird es unter anderem sein, die Parteizentrale zu lenken, die Positionen der CDU nach außen zu vertreten, Kontakt zu den Landesverbänden zu halten und Wahlkämpfe zu organisieren. Letzteres ist direkt eine besondere Herausforderung, weil im September schon in Sachsen-Anhalt, Mecklenburg-Vorpommern und Berlin gewählt wird. Hoppermann folgt als Generalsekretärin auf Carsten Linnemann, der Gesundheitsminister werden soll.
1: Weitere Meldungen im Überblick. Der Autohersteller Porsche will 5000 Arbeitsplätze streichen in den kommenden Jahren. Das teilten Unternehmensleitung und Betriebsrat in Stuttgart mit. Ziel sei es, Stellen nicht neu zu besetzen, sowie Altersteilzeit zu ermöglichen und Aufhebungsverträge anzubieten. Die Unternehmen in Deutschland werden wieder optimistischer, was die wirtschaftliche Lage angeht. Laut dem Münchner IFO-Institut hat sich der sogenannte Geschäftsklima-Index den dritten Monat in Folge verbessert. Zum Beispiel verzeichnen Bauunternehmen wieder mehr Aufträge. Großbritanniens neuer Regierungschef Burnham will keine vorgezogene Parlamentswahl ansetzen. Der Labour-Parteichef sagte der BBC, Millionen Menschen hätten sich bei der zurückliegenden Abstimmung für die sozialdemokratische Labour entschieden. Er werde sich an das Wahlprogramm halten und damit dem Wählerwillen folgen.
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1: Der japanische Bestseller-Autor Keigo Higashino ist tot. Er starb im Alter von 68 Jahren an den Folgen von Krebs. Bekannt wurde Higashino vor allem mit seinem Krimi Verdächtige Geliebte. Simone Schlosser, WDR Kultur.
6: Keigo Higashino galt als Meister des psychologischen Krimis. In seinen Büchern geht es weniger darum, wer ein Verbrechen begangen hat, sondern welche Motive und inneren Konflikte die Figuren umtreiben. Wie sein japanischer Verlag mitteilte, umfasst sein Werk mehr als 100 Bücher. Neben Krimis schrieb er auch Feelgood-Geschichten. Zuletzt ist von ihm in Deutschland der Roman »Der Baum der verborgenen Erinnerungen« erschienen, über einen Mann auf den Spuren seiner Familiengeschichte. Allein in Japan haben sich die Bücher von Keigo Higashino mehr als 100 Millionen Mal verkauft.
1: Und das Wetter in Nordrhein-Westfalen. In Westfalen fallen noch einige Regenschauer. Vom Westen her lösen sich die Wolken mehr und mehr auf und es wird Frost.
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1: Die Nachrichten mit Udo Stiel. Guten Tag. Der mutmaßlich islamistische Anschlag auf den Christopher Street Day in Berlin sorgt in der queeren Community weiter für Bestürzung, auch in Nordrhein-Westfalen. In den kommenden Wochen sind in mehreren Städten CSDs geplant. Wie die Organisatoren reagieren, fasst Petra Brönstup zusammen.
2: Bonn, Ahaus, Moers. Dort sind für den kommenden Samstag CSD-Umzüge geplant und die sollen auch stattfinden. Die Organisatoren zeigten sich heute kämpferisch. Jetzt erst recht, hieß es. Und es ist wichtig zu zeigen, dass wir zusammenstehen und uns nicht unterkriegen lassen, so der Veranstalter in Bonn. Im August und im September sind CSD-Veranstaltungen in fast 20 Städten in NRW geplant, darunter auch Aachen, Bocholt, Essen, Krefeld und Wuppertal. Und an keinem Ort eine Absage. Wohl aber Gespräche zwischen Veranstaltern und Ordnungsbehörden über Sicherheitskonzepte. Möglich, dass nach dem Anschlag in Berlin hier und da noch einmal nachgeschärft wird.
1: Der Autohersteller Porsche will weitere 5.000 Arbeitsplätze streichen. Mit den nun vorher angekündigten 4.000 Stellen sollen also insgesamt 9.000 Jobs in den kommenden Jahren bei Porsche wegfallen. Die Entscheidung haben die Unternehmensleitung und der Betriebsrat gemeinsam in Stuttgart bekannt. Von dort berichtet Stefanie Geißle.
3: Die Stellen sollen sozialverträglich abgebaut werden. Das bedeutet im Rahmen von freiwilligen Aufhebungsverträgen oder indem das Unternehmen die Jobs von Beschäftigten, die in Rente gehen, nicht nachbesetzt. Dafür soll es an den beiden deutschen Standorten Zuffenhausen und Weissach bis 2035 keine betriebsbedingten Kündigungen geben. Ein weiterer Aspekt: Porsche will insgesamt mehr als 2 Milliarden Euro in die Standorte Weissach und Zuffenhausen investieren. Im Gegenzug müssen die Beschäftigten Einbußen beim Gehalt hinnehmen. Von der IG Metall Stuttgart heißt es, das Zukunftspaket sei ein wichtiger Schritt. In einer Zeit, in der die Automobilindustrie unter erheblichem Druck stehe, seien eine Standortsicherung und Investitionen in dieser Höhe alles andere als selbstverständlich.
1: Weitere Meldungen im Überblick. In Frankreich hat sich der große Waldbrand im Südwesten des Landes erst einmal nicht weiter ausgebreitet. Die Behörden sprechen von einer insgesamt stabilen Lage. Die Bedingungen könnten sich aber wieder ändern. Aus Frankreich berichtet Kai Rienecker.
4: Ein wichtiger Faktor war das Wetter. Niedrigere Temperaturen, weniger Wind und etwas Regen haben den Feuerwehrleuten vor Ort eine Verschnaufpause gegeben. Auch der starke Brandgeruch von gestern über dem Großraum Bordeaux ist heute kaum noch zu spüren. Nach einer Krisensitzung der Regierung kündigte der französische Präsident Macron an, sich noch am Nachmittag in das Einsatzgebiet begeben zu wollen. Dort treffen zurzeit auch 40 Bundeswehrsoldaten mit Militärhubschraubern und einer Transportmaschine vom Typ A400M zur Unterstützung der Brandbekämpfung ein.
1: Und der Meldungsüberblick beginnt natürlich jetzt erst. Großbritanniens neue Regierungschef Burnham will keine vorgezogene Parlamentswahl ansetzen. Der Labour-Parteichef sagte der BBC, Millionen Menschen hätten sich bei der zurückliegenden Abstimmung für die sozialdemokratische Labour entschieden. Die historische Altstadt von Wien steht nicht mehr auf der Liste der gefährdeten Welterbestätten. Das UNESCO-Welterbekomitee hatte die Altstadt 2017 als gefährdet eingestuft. Grund dafür war der Bau eines Hochhauses. Das ist jetzt nur noch 50 statt 73 Meter hoch geworden. Er wurde bekannt durch seine Körperwelten-Ausstellungen. Jetzt ist der Mediziner und Leichenpräparator Gunther von Hagens gestorben. Er wurde 81 Jahre alt. Seit den 1970er Jahren präparierte er Leichen, um sie dann später öffentlich auszustellen. Kritiker sehen darin die Menschenwürde verletzt.
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1: Im Camppark Leverkusen wird heute an die Explosion vor 5 Jahren erinnert. Damals kamen 7 Menschen ums Leben, viele wurden verletzt. Der Unfall mit einem Lagertank in der Sondermüllverbrennungsanlage gilt als eines der schwersten Explosionsunglücke in Deutschland. Oliver Köhler berichtet.
5: Die Verbrennungsanlage ist vor wenigen Wochen wieder vollständig in Betrieb gegangen. Jetzt sollen dort strenge Sicherheitsregeln im Umgang mit gefährlichen Chemikalien gelten. In der Anlage dürfen nach Angaben des nordrhein-westfälischen Umweltministeriums nur noch Stoffe angenommen werden, deren Gefährlichkeit genau bekannt ist. Denn Ursache für die schwere Explosion waren fehlende Informationen zu Chemieabfällen aus Dänemark. Die Mitarbeiter in der Verbrennungsanlage wussten offenbar nicht, dass der Abfall sich bei Erwärmung zersetzt und damit eine Explosion auslösen kann.
1: Und das Wetter in Nordrhein-Westfalen: bis zum Abend noch einige Schauer, vor allem im Westfälischen. Vom Rheinland her lockern die Wolken weiter auf bei 12 bis 22 Grad. In der Nacht.
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2: Die Nachrichten mit Sabine Büttner. Guten Tag.
3: Gerade jetzt ist es noch wichtiger, ein Zeichen für Solidarität, für Vielfalt, für queeres Leben zu veranstalten und zu zeigen, dass man halt standhaft ist.
2: Der CSD-Veranstalter in Bonn bekräftigt, dass die Demonstration am kommenden Samstag stattfinden soll, so wie alle anderen geplanten CSDs in NRW in den kommenden Wochen. Nach dem Terroranschlag auf den Christopher Street Day in Berlin am Wochenende ist das Thema Sicherheit aber nochmal wichtiger geworden. Der Anschlag hat auch viele Fragen aufgeworfen. Einmal zum Tatverdächtigen, der inzwischen tot ist, aber auch zum Umgang mit Islamisten. Benjamin Paris berichtet.
4: Der 21-Jährige, der wohl den Transporter in die Menschen gefahren hat, war vorbestraft und wollte sich der Terrorgruppe IS anschließen. Er galt als Gefährder, wurde aber trotzdem nur zu einer Bewährungsstrafe verurteilt. Das findet Innenminister Dobrindt sehr fragwürdig. Dann finden inzwischen mehrere Politiker, dass Deutschland härter gegen Islamisten vorgehen muss, also gegen Leute, die den Islam mit Gewalt durchsetzen wollen. Von denen gibt es laut Verfassungsschutz rund 9.000 in Deutschland. 260 davon gelten sogar als Gefährder. Sie alle rund um die Uhr zu überwachen, ist für die Polizei schwierig. Deswegen fordern mehrere Politiker, dass solche Gefährder im Zweifel eingesperrt werden müssen, auch wenn sie noch keine Straftaten begangen haben.
2: In der CDU gibt es weiter Kritik daran, wie Bundeskanzler Merz mit Ex-Bundesverkehrsminister Schnieder umgegangen ist. Erst nach mehreren Tagen hatte Steffen Bilger als Nachfolger festgestanden, obwohl Schnieders Weggang schon in den Medien diskutiert wurde. Merz hat sich heute zum ersten Mal öffentlich dazu geäußert und gesagt, er bedauere die Situation. Andreas Fischer, WDR Berlin.
5: Vor allem aus Schnieders Heimat Rheinland-Pfalz kommt heute heftige Kritik am Kanzler. Die CDU-Fraktion im Mainzer Landtag hat heute ein angedachtes Treffen mit Merz im September im Kanzleramt abgesagt. In einem Brief schreibt der Fraktionsvorsitzende Gentsch, ein persönlicher Austausch setze ein Mindestmaß an gegenseitigem Vertrauen und Wertschätzung voraus, was durch die aktuelle Situation so leider nicht gegeben sei. Merz hatte Schnieder am vergangenen Donnerstag mitgeteilt, dass er ihn als Verkehrsminister entlassen werde. Weil ein möglicher Nachfolger dem Kanzler aber wieder abgesagt hatte, hatte der Schnieders Entlassung zunächst nicht bestätigt, obwohl zahlreiche Medien bereits darüber berichteten. Um diese Hängepartie zu beenden, erklärte Schnieder gestern selbst seinen Rücktritt.
2: Im Einzelhandel ist heute der inoffizielle Sommerschlussverkauf gestartet. Handelsexperten gehen von deutlichen Rabatten aus, weil viel Sommerware liegen geblieben ist. Hintergründe von Maurice Mommer, WDR Wirtschaft.
6: Seit 2004 gibt es ja keinen gesetzlich festgelegten Sommerschlussverkauf mehr. Händler entscheiden also selbst, ob sie mitmachen, wann sie starten und was sie reduzieren. Für den Handel funktioniert dieser gemeinsame Termin aber trotzdem. Er bringt nämlich Aufmerksamkeit und auch Kundschaft. Für uns heißt das aber auch, nicht von einem künstlichen Countdown unter Druck setzen lassen. Im nächsten Geschäft kann so eine Aktion nämlich schon wieder ganz anders aussehen.
2: Weitere Meldungen im Überblick. Die Bundeswehr hat Hilfe in die Waldbrandregion im Südwesten Frankreichs gebracht. Nach Angaben des Verteidigungsministeriums wurden 2 Transporthubschrauber und ein Flugzeug mit Material losgeschickt. Die Feuer in Frankreich hatten sich zuletzt nicht weiter ausgebreitet. Die Behörden sprechen von einer insgesamt stabilen Lage. Der Autohersteller Porsche will in den kommenden Jahren weitere 5.000 Arbeitsplätze streichen. Das teilten Unternehmensleitung und Betriebsrat mit. Ziel sei, Stellen nicht neu zu besetzen, Altersteilzeit zu ermöglichen und Aufhebungsverträge anzubieten. Vergangenes Jahr hatte Porsche schon angekündigt, 3.000 Arbeitsplätze zu streichen. Im Kampf gegen Drogenschmuggel meldet die Polizei einen Erfolg aus Portugal. Vor Lissabon haben Spezialkräfte ein Schnellboot mit 2600 Kilo Kokain gestoppt. Verkaufswert 500 Millionen Euro.
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2: Bei den Bayreuther Festspielen gibt es am Abend eine besondere Premiere. Richard Wagners Mammutwerk Der Ring wird in einem KI-generierten Bühnenbild aufgeführt. Entwickelt wurde das in Dortmund. Wolfgang Luck, WDR Kultur.
7: Wagners Musik dröhnt, die Sänger singen und die KI spuckt aus, was ihr dazu so einfällt. Markus Lobbes, der Direktor der Akademie für Theater und Digitalität in Dortmund, hat seinen Computer 3 Jahre lang gefüttert mit allem Bild- und Videomaterial, das er zu Wagner und den Festspielen finden konnte. Das wird in ein 3D-Bühnenbild projiziert. Lobbes vergleicht es mit dem Holodeck aus Star Trek, ein Raum, der permanent lebt und sich verändert. Was genau gezeigt wird, entscheidet die KI jeden Abend neu. Die Wagner-Sänger konnte Lobbes für das Experiment begeistern. Ob das Bayreuther Publikum mit künstlicher Intelligenz etwas anfangen kann, das wird sich heute Abend zeigen.
2: Das war WDR.
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1: Die Nachrichten mit Ulrike Frohleix. Guten Tag. Nach dem Terroranschlag auf den Christopher Street Day in Berlin geht die Diskussion darüber weiter, wieso die Tat passieren konnte. Der mutmaßliche Täter war den Behörden als islamistischer Gefährder bekannt. Im Mai dieses Jahres war er nach Jugendstrafrecht verurteilt worden und auf freien Fuß gekommen, weil ein Gericht den Haftbefehl aufhob. NRW-Innenminister Reul kritisierte die häufige Anwendung des Jugendstrafrechts von Gerichten.
2: Mich macht schon ein bisschen besorgt, dass Gerichte sehr häufig junge Männer oder Frauen, die so im heranwachsenden Alter sind, nach Jugendstrafrecht verurteilen. Das habe ich nie verstanden. Das sollte die Ausnahme sein. Und ich höre, dass das fast die Regel ist. Also wenn man 18 plus ist, dann ist meine Regel eher Richtung Erwachsener.
1: Bundeskanzler Merz forderte, die Bewegungsfreiheit potenzieller Straftäter so weit wie möglich einzugrenzen. Innenminister Dobrindt soll dazu eine Stellungnahme erarbeiten. Der Machtkampf zwischen dem AfD-Bundesvorstand und der Landesspitze in NRW geht weiter. Die Bundesspitze will gegen mehrere Mitglieder des Landesvorstands vorgehen. Helene Frümke berichtet.
3: Der AfD-Bundesvorstand hat beschlossen, ein Parteiordnungsverfahren gegen mehrere Mitglieder des Landesvorstands einzuleiten. Darunter auch der Landesvorsitzende Martin Vinzenz. Der Grund? Die Landesspitze der AfD in NRW war juristisch gegen die Bundesspitze vorgegangen. So geht es aus einem Schreiben hervor, das dem WDR vorliegt. Der Landesverband der AfD in NRW ist seit Jahren zerstritten. Hintergrund der aktuellen Auseinandersetzung ist die Aufstellung der Kandidaten für die Landtagswahlen in NRW im kommenden Jahr. In den letzten Wochen hatte sich der Konflikt auf den Bundesvorstand ausgeweitet.
1: In Spanien und Frankreich haben sich etwa 300.000 Menschen vor schweren Waldbränden in Sicherheit gebracht. In Spanien ist unter anderem die Region um Madrid betroffen, berichtet Hans-Günther Kellner.
4: Ganz aktuell brennt es in Spanien im Süden und Westen von Madrid. Auch im Norden der Mittelmeerregion Valencia lodern die Flammen immer noch. Und keiner dieser Brände ist aktuell unter Kontrolle. Dieses Waldbrandrisiko kann man beim staatlichen Wetterdienst AEMET auf seiner Webseite einsehen. Dort sieht man, wie die Gefahr von solchen Feuern im Laufe dieser Woche in ganz Spanien immer weiter zunimmt. Ab Mittwoch erwartet Spanien eine erneute Hitzewelle und dann ist diese Landkarte mit der Risikoeinschätzung des Wetterdienstes bis auf wenige grüne Punkte komplett rot.
1: In Frankreich gibt es leichte Fortschritte. Das Feuer bei Bordeaux steht seit letzter Nacht zumindest auf der Stelle, berichtet Kai Rienecker.
5: Die Nächte vorher waren davon gekennzeichnet, dass der Brand sich unkontrolliert in einer Dimension ausgebreitet hatte, die man hier in Frankreich vorher nicht kannte. Und jetzt hat das Wetter dafür gesorgt, eher kühle Temperaturen, weniger Wind und ein bisschen Regen, dass die Feuerwehrleute auch vor Ort ein bisschen Zeit hatten zum Durchschnaufen und sich nun die Lage so präsentiert, dass der Innenminister sagt, das Feuer sei stabilisiert, das heißt noch nicht komplett eingedämmt und auch noch lange nicht unter Kontrolle.
1: Weitere Meldungen im Überblick. Österreich will den Wehrdienst ausweiten. Zum Grundwehrdienst von 6 Monaten sollen noch 3 Monate mit verpflichtenden Übungen dazukommen. Die Regierung begründet das unter anderem mit dem russischen Angriffskrieg auf die Ukraine. Der Autohersteller Porsche will weitere 5.000 Arbeitsplätze streichen in den kommenden Jahren. Das teilten Unternehmensleitung und Betriebsrat in Stuttgart mit. Ziel sei es, Stellen nicht neu zu besetzen, sowie Altersteilzeit zu ermöglichen und Aufhebungsverträge anzubieten. Im vergangenen Jahr hatte Porsche bereits angekündigt, rund 4.000 Arbeitsplätze zu streichen. Im Kampf gegen Drogenschmuggel meldet die Polizei einen Erfolg aus Portugal. Vor Lissabon haben Spezialkräfte ein Schnellboot mit 2600 Kilo Kokain gestoppt. Verkaufswert 500 Millionen Euro.
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1: In Leverkusen soll ein Mann in der vergangenen Nacht einen Polizisten mit einem Messer verletzt haben. Laut Polizei leistete der 22-Jährige bei einer Kontrolle Widerstand. Martin Heuchel berichtet.
6: Eine Polizeistreife hatte den Tatverdächtigen zusammen mit 5 weiteren Personen in einem Transporter mit mutmaßlichem Diebesgut angehalten. Bei der Aufnahme der Personalien leistete der 22-Jährige und eine 19-jährige Komplizin Widerstand. Bei der folgenden Auseinandersetzung zog sich einer der Beamten eine Verletzung am Oberarm zu, mutmaßlich, weil ein Messer im Spiel war. Der Verdächtige konnte dabei fliehen und wird aktuell polizeilich gesucht.
1: Das war WDR aktuell. Das Wetter in Nordrhein-Westfalen. Bis zum Abend sind noch ein paar Schauer unterwegs.
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2: Die Nachrichten mit Sabine Büttner. Guten Abend.
3: Gerade jetzt ist es noch wichtiger, ein Zeichen für Solidarität, für Vielfalt, für queeres Leben zu veranstalten und zu zeigen, dass man halt standhaft ist.
2: CSD-Veranstalter Michael Harings aus Bonn bekräftigt, dass die Demonstration am Samstag stattfinden soll. Nach dem Anschlag auf den Christopher Street Day in Berlin am Wochenende soll das Sicherheitskonzept aber überprüft werden. Auch in Moers ist am Wochenende CSD und Organisator Daniel Siebert sagt jetzt erst recht.
4: Es soll keine Angst haben. Es sollen alle kommen, sollen feiern. Es wird auch sicher sein, weil wir sind abgelegen, so ein bisschen im Bollwerk. Da kann man das Tor auch zumachen.
2: In den kommenden Wochen sind in fast 20 Städten in NRW CSD-Demonstrationen geplant. Eine Absage ist bisher nirgendwo Thema. Bundeskanzler Merz hat weitere Personalien bei der Umbildung der Bundesregierung offiziell bekannt gegeben.
5: Die Neujustierung nach gut einem Jahr in der Regierung ist gut begründbar. Sie ist wohl überlegt und sie ist im Übrigen auch nicht ohne Vorbild.
2: Merz hat den CDU-Politiker Steffen Bilger als neuen Verkehrsminister vorgestellt. Er löst Patrick Schnieder ab. Außerdem wird Franziska Hoppermann neue CDU-Generalsekretärin. Sie folgt auf Carsten Linnemann, der neuer Bundesgesundheitsminister wird. Und das war heute auch noch Thema. Die Bundeswehr hat Hilfsmaterial in die Waldbrandregion in Frankreich gebracht. Die Feuer im Südwesten des Landes hatten sich zuletzt erstmal nicht weiter ausgebreitet. Im Kampf gegen Drogenschmuggel hat die portugiesische Polizei ein Schnellboot mit 2600 Kilo Kokain gestoppt. Verkaufswert 500 Millionen Euro. In Venedig sind in der dritten Bezahlsaison für Touristen gut 5 Millionen Euro zusammengekommen. Die Stadtverwaltung überlegt, die aktuell maximal 10 Euro Gebühren nächstes Jahr zu erhöhen. Sich ein Tattoo stechen lassen. Für Pflegebedürftige ist das nicht so einfach. In Münster hat das Achatius-Haus jetzt eine Tätowiererin eingeladen und das für seine Bewohner möglich gemacht.
6: Ich hatte schon öfters mal mit dem Gedanken gespielt, ein Tattoo mir machen zu lassen, aber das nie konkret gewesen in der Planung. Und dann dachte ich mir, gut, wenn sich das nochmal ergibt, klar, warum nicht? Ne? Ja.
7: Also ein bisschen anders sein. Man soll mich nicht nur an meinem Rollstuhl festlegen.
2: Die Bewohner konnten sich ihre Wunschmotive aussuchen. In der Einrichtung in Münster wohnen Pflegebedürftige im Alter zwischen 18 und 65 Jahren. Das war WDR aktuell. Das Wetter in Nordrhein-Westfalen. Am Abend in Richtung Westfalen noch letzte Schauer. In der Nacht dann Wolken bei 15 bis 9 Grad. Morgen viel Sonne und die Temperaturen gehen hoch. Es wird hochsommerlich warm. In Gummersbach morgen bis 26 Grad. In Dortmund 27 Grad und in Münster bis 28 Grad. Mittwoch noch etwas heißer. Höchstwerte dann zwischen 28 und 36 Grad. Donnerstag 38 Grad und örtlich Hitzegewitter. Zeit? Es ist 19.03 Uhr. 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Die A40 Duisburg Richtung Essen ist zwischen Mülheim-Winkhausen und dem Dreieck Essen-Ost in beiden Richtungen wegen Bauarbeiten bis Donnerstag früh gesperrt. A52 Düsseldorf Richtung Essen zwischen Breitscheid und Essen-Harzop 5 Kilometer stockender Verkehr, das dauert etwa 10 Minuten länger. Und A559 Köln-Gremberg Richtung Köln-Porz zwischen dem Kreuz Köln-Gremberg und Köln-Gremberg-Hofen etwa 10 Minuten plus 2 Kilometer Stau da.
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0: Freunde der Weisheit, guten Abend. Und apropos Weisheit, es gibt ja diesen berühmten Vogel, von dem Sie vielleicht schon gehört haben. Ein Vogel aus der Antike, der in der Mythologie für die Weisheit stand, nämlich die Eule der Minerva. Und von diesem Vogel hat der Philosoph Hegel behauptet, dass die Eule der Minerva ihren Flug in der Dämmerung beginnt. Also dann, wenn der Tag eigentlich schon fast vorbei ist. Und ich verstehe das so, wir können nachher klären, ob ich da richtig liege, dass die Weisheit kein Frühaufsteher ist, sondern...
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2: Mit Jada Jadan
3: und Thea Fabian. Und zum Beginn der Sendung hier erstmal ein kleiner Service-Tipp von mir privat persönlich. Also, wenn euch die Leute öfter sagen,
4: du bist so langweilig.
3: Ja, dann liegt vielleicht einfach an der Musik, die ihr hört.
2: Aber keine Sorge, deswegen sind wir ja für euch da. Mhm. Und wir haben in den nächsten 2 Stunden wieder was richtig Gutes für euch vorbereitet. Und zwar definitiv nicht langweilige Musik und die neueste Musik des Monats Juli. Wir hören einmal kurz rein.
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0: Ich höre ganz viele cute Vibes raus, muss ich sagen.
1: Ja, ich bin auf jeden Fall gespannt, was uns die Sendung so bringt. Und der österreichische Sänger Biebitzer, von dem wir gerade schon den O-Ton gehört haben, hat auch noch eine Idee, wie ihr diesen Sommer super cool werden könnt. Und zwar mit seinem Lieblingsgetränk Soda-Zitronen. Das erzählt euch jetzt am besten selbst.
0: Viel Spaß und bis gleich.

Banane bu sevdalardan von Ezel hier im New Music Monday. Und das hat eigentlich schon richtig gut thematisch bei uns reingespielt. Liebe. Egal ob Sweetest, Summer Romance oder Heartbreak, ich habe ein Album für euch. Das hat für alle Hopeless Romantics den passenden Song mit dabei. Love is the Law von Love Spells. Ihr merkt es schon am Namen. Liebe ist Programm. Ja, Love Spells oder mit bürgerlichem Namen Tegan Harris. Der hat letzten Freitag ein Album rausgebracht. Und zwar sein Debütalbum mit ganzen 12 Tracks. Und falls ihr Love Spells nicht kennt, ich finde, er überzeugt total mit seiner verträumten und sanften Stimme, die aber auf so Shoegaze und Pop-Sounds trifft. Und der Fokus hier liegt auch stark bei den Gitarren und Synthesizer.

Ja, Harris musikalische Vorbilder sind unter anderem Bruce Springsteen, Fleetwood Mac und The Rolling Stones. Und ich würde auch sagen, wenn ihr irgendwie diese Artist mögt, dann ist das Album für euch. Und inhaltlich hält er sich auch wirklich nicht zurück. He is a sucker for love. Und kommuniziert wirklich seine Wünsche und Bedürfnisse. Und wir wissen aber auch, dass Liebe nicht nur einfach und unbeschwert ist, sondern auch eben diese toxischen Seiten hat. Und die werden dort eben auch behandelt. Also das Album ist zwischen rosaroter Brille und dem starken Verlangen nach einer Person und der Realisation, dass es vielleicht doch einfach nicht deine Person ist. Ja. Alles im Album abgedeckt und noch mehr gute Nachrichten. Abgedeckt ist auch ein Tourstopp in Köln. Der fehlt nicht. Am 25. August ist Love Spells mit seinem neuen Album in Köln im Blue Shell. Also schaut doch gern vorbei oder hört doch erst einmal hier im New Music Monday in seine Musik rein. Wir machen hier weiter mit Love is the Law von Love Spells.

0: Ja, Shoutout an Berkan für diesen Song. Das war nämlich Shoutout von seiner neuen Platte Lösch meine Nummer.
1: Ja, deswegen habe ich auch Berkans Nummer gelöscht und kann ihn jetzt leider nicht mehr fragen, was es mit diesem Albumtitel auf sich hat. Schade. Dafür habe ich aber jetzt unseren Rap-Reporter Nico Wehner angerufen, der jetzt bei uns im Studio ist. Nico, warum sollen wir Berkans Nummer löschen?
2: Ja, gerichtet ist dieser Albumtitel wohl eher an Berkans Ex-Beziehungen als an uns, denn um diese Ex-Beziehungen geht es auf der Platte, zumindest in der ersten Hälfte. Genau genommen bis zum fünften Track, Es tut nicht mehr weh. Mit dem schließt er das Thema dann nämlich auch weitestgehend ab und ab da hören wir dann vor allen Dingen den neu verliebten Berkan, wie zum Beispiel auf dem Song Selfies.

0: Ja, yeah, das klingt auf jeden Fall nach Arnbiegen Good Vibes für den Sommer.
1: Du sagst es, Good Vibes sind auf jeden Fall die Kernessenz dieser Platte. Da zählt nämlich alles auf Neuanfang, sich losbinden und vor allem auch sich locker machen. Besonders deutlich wird es auch auf dem Intro zu dem Song Sogar Ich. Da macht er das ganz klar, was er da möchte.
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1: Ja, diese lockere Haltung zu dem Thema transportiert er dann mit seinem Signature R&B und Rap-Mix. Den hört man bei ihm auch irgendwie immer raus. Der ist sehr unique bei ihm.
4: Für den Sound ist er ja auf jeden Fall auch bekannt, aber auch für Texte, in denen es um härtere Themen geht, finden wir bei all der Romance und Lockerheit auch andere Themen auf dem Album.
1: Eher beiläufig würde ich sagen, aber auf jeden Fall. Am präsentesten schwingen Berkans regelmäßige Kritik an männlichen Egos mit. Was das Ganze bei ihm besonders spannend macht, er callt das nicht nur out, sondern repräsentiert auch gewissermaßen ein modernes, alternatives Männlichkeitsbild. Das wird wohl an keiner Zeile so deutlich wie an dieser hier.
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1: Das bleibt auch nicht sein einziges gesellschaftspolitisches Statement in der Richtung. Für Themen wie Alltagsrassismus oder die Distanzierung von einer problematischen Musikszene findet er auch ein paar Lines.
0: Ich finde, das klingt insgesamt richtig vielversprechend, aber wir wollen hier ja auch nicht alles vorwegnehmen. Deswegen, Nico, gib doch einfach mal dein finales Statement. Was ist dein Fazit zum Album Lösch meine Nummer?
1: Also von meiner Seite ist das Album auf jeden Fall approved. Also musikalisch ist das einfach ein super schönes Sommeralbum. Und egal, ob bei euch jetzt gerade Summer Love oder Trennungs Schmerz ansteht, ist da für alle eigentlich was dabei. Ein paar starke Lines gibt es auch, aber so ganz rund finde ich das Album auf der inhaltlichen Seite dann doch nicht. Bei all den feministischen Statements darüber, wie man Frauen zu behandeln hat, dreht es sich dann in den Songs doch etwas viel um Oberflächlichkeiten. Das ist per se natürlich kein Widerspruch, klingt aber manchmal ein wenig unreif und so ein bisschen nach einem verliebten 15-Jährigen, geht unterm Strich für mich aber klar und heißt eigentlich nur, das Album eignet sich super gut als Soundtrack für den Sommercrush.
4: Okay, also perfekt für die Zeit jetzt. Also gebt dem Album und der Liebe diesen Sommer doch mal eine Chance. Hier kommt passend Chance von Berkan und seinem neuen Album Lösch meine Nummer. Vielen Dank an Bonn FM Reporter Nico Wehner für die Infos.
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0: It's So Fine von McKenna Grace. Und Thea, hast du es schon mitbekommen? Suki Waterhouse hat ein neues Album rausgebracht.
1: Ich hab's tatsächlich so ein bisschen mitbekommen, sonst wäre ich ja hier nicht die Moderatorin der besten Musiksendung.
0: Die immer bestens informiert ist, genau.
1: Natürlich.
0: Das neue Album von Suki Waterhouse heißt Loveland. Also ihr merkt schon, Leute, es geht mit Liebe weiter. Liebe, Liebe, Liebe. Dieser Sommer ist voller Liebe.
1: Yay, und es das, ist das lieben wir doch.
0: For real. Es ist ihr drittes veröffentlichtes Album und laut eigener Aussage das bisher persönlichste Werk ihrer selbst.
1: Ja, sie erzählt darin nämlich von Selbstfindung, Transformation, Mutterschaft und der Rückkehr zur eigenen Identität. Das Album enthält 14 neue Songs, die gemeinsam mit einigen Größen der Musikszene, darunter Amy Allen, Aaron Dessner und Joe Little, geschrieben wurden. Hört sich eigentlich ganz interessant an, finde ich, oder?
0: Und genau aus dem Grund würde ich sagen, Thea, hören wir auf zu reden und überlassen Suki Waterhouse die Bühne mit 18 von Suki Waterhouse.

Ich bin ab und zu auf TikTok unterwegs, ja, leider, und habe dieses eine Lied schon oft gehört und vielleicht habt ihr das ja auch schon gehört. Ja, okay.

0: Ja, ich habe diesen Song auch auf jeden Fall schon gehört, aber ich kenne die Sängerin dahinter irgendwie gar nicht. Aber wir haben ja zum Glück unsere Bonn FM Reporterin Vinetta Ulher bei uns im Studio, die uns mehr über die Person hinter dieser Powerstimme erzählen kann und über das Debütalbum, das diesen Monat erschienen ist.
1: Genau, das war Sienna Spiro, eine Newcomerin aus London, England, und sie ist erst 21 Jahre alt und hat eine unfassbar krasse Stimme. Sie ist Singer-Songwriterin und ihre Inspiration sind Frank Sinatra und Amy Winehouse, und ich finde, das hört man auch schon ein bisschen raus. Singles kennt ihr vielleicht wie Die on the Hill, das habt ihr gerade gehört, die ganzen TikToks davon habt ihr bestimmt gesehen, You Stole the Show, und aus dem Teufel trägt Prada Film 2 Material Lover.

0: Boah, also ich muss zugeben, den Film habe ich nicht geschaut, aber ich bin wirklich beeindruckt von ihrem Stimmvolumen. Sie hat wirklich eine sehr stronge Stimme und das mit gerade mal 21 Jahren, das ist halt mega crazy. Da frage ich mich, wie kann man so gut singen? Ist das wirklich pures Talent oder musste sie da jahrelang üben?
1: Also sie hat selber gesagt, dass sie am Anfang nicht so gut singen konnte und ihre Stimme, das hörte ja, sie ist sehr kräftig, sehr rau, klingt ein bisschen heiser, so als hätte man irgendwie so jahrelang Ketten geraucht, aber tatsächlich ist das nicht der Fall und sie hat nämlich mit 18 Jahren herausgefunden, dass sie irgendwie Knötchen in ihren Stimmbändern hat und dadurch klingt sie halt so und sie dachte tatsächlich auch, damit hätte sich ihre Musikkarriere quasi erledigt, aber durch den Pop und Soul, den Jazz, macht das irgendwie so eine ganz besondere Kombi und ihre Musikkarriere hat ja auch gerade erst angefangen.
2: Du hast ja gerade erwähnt, dass sie jetzt auch ihr Debütalbum herausgebracht hat. Warum sollte man sich dieses Album denn unbedingt anhören?
1: Genau, am 3.7. kam Visitor raus, ihr Debütalbum. Sienna spürt einfach schon ihr ganzes Leben lang, dass sie irgendwie eine Art Besucherin in ihrem eigenen Leben ist. Und das verdeutlicht sie in ihrem Album. Ihre Ängste der Vergänglichkeit zu in der Liebe, in der Freundschaft, das drückt sie sehr aus. Den Wunsch nach der Bedeutung, dass man halt in dem Leben der Leute bleibt und da auch einen Platz hat. Und sie greift das auch in ihrem Song Mono No Aware auf, dass die japanische Ästhetik des Bewusstseins für die Traurigkeit und Schönheit der Vergänglichkeit aufgreift. Aber sie thematisiert auch Sachen wie gescheiterte Beziehungen, die sie zum Beispiel zu einem alten Mann geführt haben soll in He's Not My Baby, I'm His. And he's twice my age, it's a guilty pleasure. Genau, sie singt, er ist doppelt so alt wie ich. Es ist ein heimliches Vergnügen für einen Mann, der es besser wissen müsste. Das Album greift eben innere Gedanken auf, Zweifel, die man eben hat, aber auch sehr explizite Sachen, die in ihrem Leben passiert sind, kombiniert mit dem Vintage-Flair der 50er und 60er Jahre.
0: Ich finde auf jeden Fall, ihre Stimme passt in diesen Vintage-Flair rein und ich bin auf jeden Fall motiviert, auch nochmal ins Album reinzuhören, über das wir nämlich gleich noch mehr sprechen werden. Schon mal an dieser Stelle vielen Dank an unsere BonFM-Reporterin Vinetta Uhlherr und wir hören jetzt einfach mal gemeinsam rein, würde ich sagen. Hier ist The Visitor von Sienna Spiro.

0: The Visitor von Sienna Spiro, von der wir schon ein wenig gehört haben. Unsere Bonn FM Reporterin Vinetta Ohlherr hat uns nämlich ihre Lore erzählt und auch ihr Debütalbum schon ein wenig angeteasert. Das hat sie nämlich erst vor kurzem rausgebracht.
1: Ja, und einen Song daraus haben wir auch jetzt gerade schon gehört, und zwar The Visitor. Vinetta, kannst du uns denn noch ein bisschen mehr über den Song erzählen?
2: Genau, also ihr habt es ja gerade gehört, es war sehr melancholisch, sehr traurig. Aber es geht tatsächlich nicht um romantische Liebe, wie man vielleicht vermuten würde, sondern es geht um Freundschaft, die eben, ja, wie man kennt, die auch zerbrechen kann. Und ihre Gefühle, dass sie halt ersetzt wird oder dass sie quasi replaced wird für eine andere Freundschaft, das trägt sie sehr bei in diesem Song. Aber am besten lasse ich das selber erklären.
3: This feeling of knowing you're temporary to someone. You know, I tried to write the song 9 times. It's a song that's not just about romantic love. My biggest heartbreaks have come from friendship. Yeah, it's just that like pit feeling in your stomach when you know you have an expiry date to someone. You know that time's gonna end or they're gonna leave. I think I've just had a fear of it my whole life. I have a really big fear of impermanence.
2: Genau, sie hat es ja beschrieben, The Visitor, sie hat es 9 Mal umgeschrieben, und es geht halt eben um diese Angst, ein Verfallsdatum in der Freundschaft zu haben. Und in diesem ganzen Interview erwähnt sie auch zum Beispiel, dass sie keine Blumen geschenkt bekommen haben möchte, weil sie eben weiß, dass Blumen sterben. Und dieses ganze Vergänglichsein, das trägt sie halt schon sehr lange mit sich rum.
1: Okay, du hast ja auch gerade schon erwähnt, dass Jenna über die Schönheit der Vergänglichkeit singt und über toxische Beziehungsdynamiken. Was hat das Album thematisch denn noch zu bieten?
2: Genau, also natürlich geht es um sehr viel Herzschmerz, sehr viel Drama, aber auch um Selbstzweifel und Ängste, dass man eben nicht genug ist. Aber auch um Selbstschutz, und das singt sie auch beispielsweise in ihrem Song This Is My House.

0: Genau, da habt ihr es gehört. My House. Es geht hier nicht um ein psychisches Haus. Also sie hat kein Haus gebaut an sich, das irgendwie gemauert oder sonst was. Nein, es geht um Selbstschutz und die Schutzschicht, die sie sich quasi all die Jahre lang auferlegt hat, die aus Schmerzen besteht, aus Tränen. Und das kann ihr halt niemand nehmen, diese Schutzwand, die sie halt für sich aufgebaut hat.
1: Ja, ich muss sagen, von dem Snippet alleine, das Lied hat sich schon wirklich heavy und traurig angehört. Wie würdest du aber die Grundstimmung des Albums beschreiben? Bleibt das so?
0: Genau, also es sind natürlich sehr viele traurige Balladen da drin. Also es gibt wenig so Dance-artige Songs, aber das Album thematisiert auch sehr viel Hoffnung und dass man eben an diesen Sachen wachsen kann. Sie sagt von sich selber, dass sie eine Person ist, die von Natur aus traurig ist, und sie meint auch, dass es genetisch veranlagt ist, dadurch, dass ihr Vater auch so ist und ihre Oma so ist. Aber sie kann ihre fröhlichen Momente eben gut nutzen und erleben und prägt das eben auch in diesem Album mit.
2: Vielen Dank an unsere Bonn FM Reporterin Vinetta Ohlherr für diesen traurig schönen Einblick in Sienna Sparrows neues Album Visitor. Und hier geht's jetzt weiter mit Less Than a Lover von Jennie von Blackpink.

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2: und Jada Jedan. Und Leute, ihr wusstet es noch nicht, aber es ist Sommer. Und was gehört zum Sommer? Richtig gute Musik, die einen eben in die richtige Stimmung bringt fürs Wochenende.
1: Ja, und wir haben mal die Bonner Studis gefragt, was so ihre Go-To-Sommersongs sind.
2: Und das hören wir uns jetzt auch einfach einmal an.
3: Kokosnuss von Ikimel, weil obwohl ich dieses Jahr leider nicht mehr in Urlaub fliege, fühle ich mich damit einfach, als würde mir der Barista gleich einen Chai-Tee bringen.
4: Heat Waves von Glass Animals und verbinde ihn immer mit Sommer, Sonne, Spaß.
2: Sorry, da ist der Ton ausgegangen, aber ich finde die beiden Aussagen waren schon richtig überzeugend.
1: Ja, ich finde, da waren auf jeden Fall auch schon ein paar gute Sachen dabei. Falls euch diese Tipps jetzt noch nicht komplett überzeugt haben, weil wir jetzt leider nur zwei Sachen gehört haben, haben wir in der nächsten Stunde auf jeden Fall noch ein paar fetzige neue Releases für euch und vielleicht wird einer davon ja euer Go-To-Sommersong 2026.
2: Ja, und in richtiger Stimmung gehen wir poppig rein mit Adela Ain't in L.A.

0: Kamera blitzlicht von Dilla. Und wir kennen es ja, Musik kann auch mal politisch sein und aufregen. Und letzten Freitag kam ein Album raus, das im Vorfeld für viel Diskussion gesorgt hat, auch im Bundestag.
1: Ja, vielen Dank, Herr Vizekanzler. Mich drängt natürlich die Frage, wann Sie denn endlich Absilon auf Instagram entfolgen.
2: Ja, iconic moment an der Stelle, würde ich mal sagen. In der Single Keiner von euch hatte Absilon ganz schön gegen deutsche Politiker, unter anderem gegen Vizekanzler Lars Klingbeil, ausgeteilt. Jetzt ist sein zweites Album Glanz Null seit 4 Tagen draußen. Und unsere BonFM-Hip-Hop-Liebhaberin und BonFM-Reporterin Maria Nielhauser hat es wahrscheinlich schon 10-mal durchgehört.
0: Ja.
2: Maria, ist es denn ein politisch so provokantes Album, wie keiner von euch vermuten ließ?
3: Politisch ja, aber insgesamt eher auf eine intime als auf eine konfrontative Art. Glanz Null dreht sich im Kern um eine Frage. Was passiert, wenn ein Kind gezwungenermaßen erwachsen wird? Und können wir dagegen eigentlich irgendwas tun?
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3: In Rennen featuring Deutschrap-Legende Summer Jam fragt das lyrische Ich, ob man sich der verdüsternden Welt eigentlich irgendwie noch entrinnen kann. Der Song gibt darauf aber keine aufmunternde Antwort. Stattdessen endet er auf die Klage Your eyes got used to the dark. Deine Augen haben sich an die Dunkelheit gewöhnt. Also, der kindliche Glanz in den Augen ist bereits verloren gegangen.
0: Gänsehaut, Leute. I'm so sad, wenn ich das höre. Ja. Und generell scheint auch wirklich dieses Motiv zwischen Licht und Dunkelheit und in den Augen eine große Rolle auf dem Album zu spielen. Oder wie siehst du das, Maria?
3: Ja, ja. Lyrisch baut Absilon definitiv eine ganz eigene Welt und ein ganz eigenes Vokabular um dieses Album raus. Wir finden viel aus dem semantischen Feld zerbrechen oder vielleicht auch treffender gebrochen werden. So widmet sich zum Beispiel der ganze Feature-Song mit Berg den glanzlosen Augen eines geliebten Menschen. Kaputte Diamanten werden als Leitmotiv auch im Instant-Classic Sommermärchen aufgegriffen.
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3: Ja, die Idee zu dem Song geisterte Absilon laut Interview mit Diffus schon länger im Kopf rum. Am 4. April 2006 feierte der kleine Ada Yolce gerade seinen 9. Geburtstag im weißen Ballack-Trikot. Am selben Tag ermordete aber auch die rechtsextremistische Terrorgruppe NSU Mehmet Kubaschik in Dortmund. Der Song beschreibt ein fiktionales Treffen mit der Tochter des Opfers, Gamze Kubaschik, und thematisiert dieses tief sitzende Trauma der Migra-Community.
2: Damals wurde ja auch jahrelang von Behörden in die falsche Richtung ermittelt. Auch die Medien taten die insgesamt 10 Morde als sogenannte Dönermorde ab und ignorierten lange rechtsextreme Motive. Wie geht Absilon mit der Wut um, die das verursacht haben muss?
3: Also trotz des ganzen Schmerzes ist das Album nicht besonders wütend. Es hat definitiv wütende Momente, zum Beispiel eben in Keiner von euch oder Ghibli Freestyle, aber seinen politisierendsten Moment erreicht das Album nicht mit Rage, sondern mit Bestimmtheit. Im Track Mann im Schloss.
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3: Ja, mit diesem Song hebt Absilon seine Kritik auf die Systemebene. Es geht nicht mehr darum, wie er persönlich seinen Glanz verloren hat, sondern wie das System diese Erfahrung für alle Menschen gnadenlos reproduziert. Doch es bleibt auch nicht bei Schwarzmalerei. Im finalen Track Null wird gemeinsam von eingestürzten Schlössern geträumt, während die Sonne zur Stunde Null langsam wieder aufgeht. Als Reminder, dass es vielleicht nicht den Weg raus, aber durchgibt.
0: Das neue Absilon-Album, im Kern eine Suche nach dem kindlichen Glanz, das sagt unsere BonFM-Reporterin Maria Nielhauser. Was ist denn eure Meinung zu dem Album und wie schnell, denkt ihr, müsste man wirklich rennen, damit die Sonne nie untergeht? Schreibt uns doch gerne auf Instagram @bonfm oder an die 0174 57 57 456.
2: Wir spielen euch jetzt erstmal den neuen Lieblingssong unserer BonFM-Reporterin. Hier kommt Berg mit G von Absilon.

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0: Leute, erinnert ihr euch noch an diesen einen Song? 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Ja, ich erinnere mich natürlich noch daran an That's So True von Gracie Abrams. Der ist ja 2024/25 total viral gegangen und die Sängerin des Songs, also Gracie Abrams, hat jetzt einfach ihr drittes Album Daughter from Hell rausgebracht.
1: Ich muss jetzt zugeben, obwohl ich hier den New Music Monday leite, ich habe zwar gesehen, der ist rausgekommen, aber ich habe noch gar nicht wirklich reingehört. Aber unsere Bonn FM Reporterin Paula Filser ist deep im Fandom drin und sie hat sich mal etwas genauer mit dem Album auseinandergesetzt.
2: Gracie Abrams, die Sängerin hinter Hits wie That's So True und I Miss You, I'm Sorry, hat endlich wieder neue Musik rausgebracht. Am 17. Juli ist Daughter from Hell rausgekommen. Das Album hat Gracie mit Aaron Dessner produziert. Ihn kennt man zum Beispiel schon von Folklore von Taylor Swift. Heißt Heartbreak ist definitiv vorprogrammiert. Schon die erste Single des Albums, Hit the Wall, hat Mitte Mai diese Vermutung sehr unterstrichen. But I hit the wall, I just hit the wall. In dem Song geht es um Emotional Burnout, Self-Sabotage und vieles mehr. Aber Burnout ist nicht das einzige emotionale Thema, was Gracie in ihrem neuen Album anspricht. In ihrem Song Daughter from Hell, der mit dem Album den Namen teilt, geht es um Gracies teilweise etwas schwierige Beziehung zu ihrer Mutter. 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

0: Das ganze Album besteht aber nicht nur aus traurigen Songs. Der Token Happy Song heißt Minibar. Diesen Song hat sie mit ihrer besten Freundin und Sängerin Audrey Hubbard geschrieben und bereits letzten Sommer live performt. Minibar ist aber nicht der einzige Song, den Fans bereits vor Release des Albums gehört haben. Zum Beispiel den Song Death Wish hat sie als Surprise-Song auf ihrer letzten Tour gespielt und letztes Jahr als Live-Version released. Auch den Bonustrack Out of Nowhere hat Gracie schon mehrfach live gespielt. Die beiden Bonustracks Out of Nowhere und Love Letter sind bis jetzt nur über iTunes verfügbar. Aber trotz Heartbreak und einer Menge deeper Themen hat das Album Potenzial, Album of the Summer zu werden.
1: Das hört sich auf jeden Fall vielversprechend traurig an. Ich weiß nicht, wie es euch geht, aber mal traurig im Sommer sein ist auch ein Vibe.
2: Vielen Dank an unsere Bonner Filmreporterin Paula Filter. Und hier kommt jetzt erstmal für euch die Lead-Single von Gracie Abrams, Hit the Wall, in voller Länge. Viel Spaß dabei! Oh.

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1: Body So Tea von Coco Jones. Nach ihrem Riesenerfolg Bread kommt Charlie XCX jetzt mit ihrem neuen Album Music, Fashion, Film zurück.
2: Schon im Vorfeld kam die Single Rock Music raus, die soundtechnisch auf jeden Fall auch sehr speziell ist.

0: Ja, dieser Distortion-Geräusch am Ende ist definitiv gewöhnungsbedürftig für einige Leute. Ich mag sowas, ja, aber Rock Music scheint generell das Konzept des Albums gewesen zu sein.
1: Wir hören auf jeden Fall viel Gitarre und auch genug Schlagwerk zum Headbang, würde ich mal sagen.

0: Ja, in den klassischen Rock-Sound kann man das Album natürlich nicht schieben. Es ist eher so glitchy, grunge, Pop. Und wie alle Charlie XCX-Projekte kommt das Album mit seiner eigenen Ästhetik, diesmal eben grainy, schwarz-weiß-Look.
1: Und das braucht es auch, denn das Album setzt definitiv eher auf Vibes und immersiven Sound als auf Lyrics. Teilweise werden nämlich Lines mit nur kleinen Variationen einfach mitten im Song wiederholt.

0: schafft Charlie es in 30 Minuten und 11 Songs wirklich so wenig Text zu inkorporieren wie selten gesehen.
1: Langweilig wird das Album aber trotzdem nicht. Wer Charlie als Künstlerin schon länger kennt, weiß, dass sie soundtechnisch immer the odd one out im Pop-Business war. Also erleben wir mit Musik, Fashion, Film, vielleicht gar keinen Versuch, an den Brad-Erfolg anzuschließen, sondern eher eine Rückbesinnung auf ihre leicht chaotische Artist-Identity.
0: Und ich würde sagen, wir hören jetzt nochmal einen ganzen Song rein. Deswegen kommt hier jetzt Camera von Charlie XCX.

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1: Charlie XCX mit Camera.
2: Und Jada, hast du eigentlich auf Campus geschaut? Jetzt mal kurzer Teamwechsel.
1: Jetzt muss ich mich outen als Popkulturhasserin. Nein, habe ich nicht.
2: Okay, bin ich ein bisschen fragwürdig. Aber damit ihr euch nicht wundert, dass wir jetzt plötzlich über Serien reden, machen wir nicht. Der nächste Song kommt nämlich aus dieser Serie und der ist nämlich eigentlich von Schauspielerin Ella Bright. Also sie singt den, beziehungsweise ihr Charakter in der Serie, Hannah Wells, singt sie, oder wie Garrett Graham sie nennt.
3: Wellsy.
2: Ja, sie hat den Song jetzt zusammen mit Niall von One Direction als Feature nochmal neu rausgebracht. Ich bin sehr hyped und deswegen hören wir uns den jetzt mal an. Baby.

0: Leute, ich verrate euch jetzt meinen Geheimtipp für gute Sommerabende. Und zwar habe ich eine Playlist, die heißt Sommerwiesen-Vibe. Und da sind meine ultimativen Sommersongs für Sommerabende mit meinen FreundInnen drin. Und ich würde sagen, im Juli wurden auf jeden Fall einige Singles released, die es da definitiv auch reinschaffen. Der erste Song ist ein Release von Paul von der Band 01099. Und Songs von 01099 sind für mich irgendwie alle immer super sommercoded und machen gute Laune. Und das finde ich persönlich ja ganz prima, so heißt nämlich zufällig auch der neue Song.
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0: Ja, man hört auf jeden Fall den 01099-Vibe raus, würde ich sagen. Thematisch geht's auch ums Feiern, ums Verliebt und unbeschwert sein. Aber trotzdem bringt Paul auch seinen eigenen Stil mit ein, nutzt viele Synthesizer und ist etwas ruhiger. Das soll aber auch so sein. Der Song ist nämlich der erste Vorgeschmack für sein Soloalbum, das er im September releasen will. Da sind wir gespannt, würde ich sagen. Im Sommer sind wir ja alle urlaubsreif und falls ihr keine Idee habt, wo es da hingehen soll, der Sänger Fritz hätte da was. Wie wär's mit Einmal um die Welt?
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0: Einmal um die Welt mit dir, so heißt nämlich sein neuer Song. Der ist einfach ein kitschig romantischer Song übers Verliebtsein und darüber die richtige Person gefunden zu haben. Und das passt, finde ich, perfekt zum Sommer und zu Sommerwiesenabenden. Und weiter geht's mit einem Song von Maya Kemper. Die 20-jährige Newcomerin macht deutschsprachigen Indie-Folk-Pop. Und ihr neuer Song Himbeersorbet ist eine Liebeserklärung an ihren FreundInnenkreis.
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0: Ja, es ist ein bisschen melancholisch, aber eigentlich super sweet. Sie singt nämlich darüber, dass sie gerade mit ihren Friends super glücklich ist, die Zeit mit ihnen genießt und das Gefühl hat, angekommen zu sein. Und auch wenn es in dem Song nicht unbedingt um Sommer geht, finde ich, ist es trotzdem der perfekte Song, um ihn zusammen mit euren FreundInnen beim nächsten Picknick im Hofgarten zu hören. Und ich würde sagen, schnappt euch eure besten FreundInnen jetzt direkt mal, nehmt sie in den Arm und lauscht Himbeersorbet von Maya Kemper.

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3: Der größte Popstar der Welt ist zurück, Leute. Und wir haben sie auch gerade schon in dem Feature mit Upsilon gehört. Kurz nach dem Album-Release hat sie nämlich gemeinsam mit den Drunken Masters schon wieder eine EP rausgebracht. Und die Rede ist natürlich von niemand anderem als Mama Icky, Icky Mel die Geile, heißt ihre neue EP. Sie hat 7 neue Tracks voller Berliner Arroganz, großer Fresse, Playboy, Tanga und Stilettos.
4: Ja, die EP ist voll mit Musik, passend für jeden Club. So wird es auf jeden Fall beworben. Und wie immer ist sie überspitzt und voller Selbstvertrauen in ihre Person und in ihre Kunst. Ja, Icky Mels Arroganz, Berliner Arroganz ist einfach ihr Markenzeichen geworden.
3: Die Frage, die sich inzwischen gestellt wird, ist diese provokante Selbstinszenierung wirklich noch provokant oder ist es Marketing?
4: Also ich muss sagen, meiner Meinung nach zeigen die Reaktionen auf Icky Mel, dass selbstbewusste Frauen immer noch keine Selbstverständlichkeit sind. Und solange das der Fall ist, darf sie schön weiter provozieren. Mhm. Aber uns interessiert natürlich eure Meinung. Deswegen schreibt uns doch gerne unter der 01745 757 456 oder auf unserem Instagram-Kanal @bonfm. Wir freuen uns, von euch zu hören.
3: Und ich würde sagen, wir freuen uns jetzt erstmal von Icky Mel zu hören. Und deswegen hören wir jetzt Icky Mel, die Geile.
4: Geil.

0: Ecky Mel die Geile hier im
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0: Ja, und ich würde sagen, Ecky Mel ist eigentlich das perfekte Ende für unsere Sendung, oder Jada?
2: Ach ja, denn es ist schon soweit. 2 Stunden sind wie im Flug vergangen. Mhm. Für euch an den Mikros waren Jada Jadan
0: und Thea Fabian. Und ich glaube, ich könnte mir auch fast nichts Besseres vorstellen, natürlich, als mit Ecky Mel zu enden, außer mit 6,90 Euro zu enden. Deswegen kommt hier zum Abschluss vom New Music Monday Kleiner Mann.
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0: Jetzt kommt Kleiner Mann.

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1: Die Nachrichten mit Sabine Büttner. Guten Abend. An vielen Orten haben heute Menschen nach dem Anschlag beim Berliner CSD ihre Solidarität und ihr Mitgefühl gezeigt. Es gab Mahnwachen und Demos, auch in NRW, unter anderem in Köln, Hattingen und Essen. Gute Nachrichten kommen aus der Berliner Charité. Der Sprecher des Krankenhauses, Markus Heggen, sagt, dass es den 29 Verletzten des Anschlags besser geht.
2: Der Gesundheitszustand der Patienten entwickelt sich erfreulicherweise in Richtung Stabilität. Wir konnten heute 3 Patienten auf die Normalstation verlegen. Einer ist noch auf der Intensivstation, allerdings auch langsam auf dem Weg der Besserung.
1: Nach und nach wird mehr über den mutmaßlichen Attentäter bekannt. Die Behörden hatten ihn nach Recherchen von NDR, WDR und Süddeutscher Zeitung zuletzt als Hochrisikoperson eingestuft und seinen Hauseingang per Kamera überwacht. In Spanien und Frankreich haben sich etwa 300.000 Menschen vor schweren Waldbränden in Sicherheit gebracht. Während sich in Frankreich die Lage rund um Bordeaux etwas entspannt hat, kämpfen Feuerwehrleute in mehreren Regionen Spaniens gegen die Flammen, berichtet Hans-Günther Kellner.
3: Ganz aktuell brennt es in Spanien im Süden und Westen von Madrid. Auch im Norden der Mittelmeerregion Valencia lodern die Flammen immer noch. Und keiner dieser Brände ist aktuell unter Kontrolle. Dieses Waldbrandrisiko kann man beim staatlichen Wetterdienst AEMET auf seiner Webseite einsehen. Dort sieht man, wie die Gefahr von solchen Feuern im Laufe dieser Woche in ganz Spanien immer weiter zunimmt. Ab Mittwoch erwartet Spanien eine erneute Hitzewelle und dann ist diese Landkarte mit der Risikoeinschätzung des Wetterdienstes bis auf wenige grüne Punkte komplett rot.
1: Und das ist heute auch noch passiert. Bundeskanzler Merz baut Regierung und Partei weiter um. Steffen Bilger von der CDU wird neuer Verkehrsminister, Franziska Hoppermann neue CDU-Generalsekretärin. Im Kampf gegen Drogenschmuggel hat die portugiesische Polizei ein Schnellboot mit 2600 Kilo Kokain gestoppt. Verkaufswert 500 Millionen Euro. Der Mediziner und Leichenpräparator Gunther von Hagens ist gestorben. Bekannt wurde er durch seine Körperweltenausstellungen, die viele auch kritisch sehen. In NRW stehen wieder sehr heiße Tage an. Im Sauerland bittet deshalb die Diakonie um Hygieneartikel für Obdachlose. Die Leiterin der Diakonie-Beratungsstelle in Arnsberg, Lisa See, sagt, welche Spenden helfen.
4: Ganz besonders gut gebrauchen können wir Duschgel, Shampoo, Trinkflaschen, Sonnencreme. Alles das, wozu Menschen, die sich viel draußen aufhalten und wenig Geld haben, kaum Zugang haben.
1: Spenden für Obdachlose können beispielsweise in Arnsberg bei der Diakonie abgegeben werden. Und das war WDR aktuell. Das Wetter in Nordrhein-Westfalen. In der Nacht bei 15 bis 9 Grad nur noch wenige Wolken. Morgen viel Sonne bis 28 Grad in Münster, 29 in Witten und jülich schafft 30 Grad.
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5: Und da starten wir mit einer dringenden Gefahrenmeldung. Achtung, auf der B20 Straubing-Burghausen zwischen Parkstetten und Straubing sind Kinder auf der Fahrbahn. Bitte Vorsicht in beiden Richtungen. Achtung, auf der B20 Straubing-Burghausen zwischen Parkstetten und Straubing sind Kinder auf der Fahrbahn. Bitte Vorsicht in beiden Richtungen. A3 Köln Richtung Oberhausen zwischen Leverkusen-Opladen und Kreuz-Hilden 3 Kilometer Stau. Die A8 Stuttgart Richtung Karlsruhe ist zwischen Heimsheim und Pforzheim Süd wegen Reinigungsarbeiten bis Mitternacht gesperrt. Sie werden bei Heimsheim abgeleitet. Die A40 Duisburg-Essen ist zwischen Mülheim-Winkhausen und Dreieck Essen-Ost wegen Bauarbeiten noch bis Donnerstag in beiden Richtungen gesperrt. Die A42 Dortmund Richtung Kamp-Lindfort ist zwischen Kreuz Essen-Nord und Bottrop-Süd bis 5 Uhr gesperrt. Auf der Kanalbrücke dort wird ein Gerüst aufgebaut. Die A49 Gießen-Kassel ist zwischen Schwalmstadt und Neuental wegen Wartungsarbeiten bis 5 Uhr in beiden Richtungen gesperrt. Es gibt Umleitungen, sie führen ab Borken über die U44 und ab Schwalmstadt über die U81. Die A71 Richtung Schweinfurt ist zwischen Arnstadt Süd und Stadt Ilm wegen Bauarbeiten bis morgen früh ca. 6 Uhr gesperrt. Und die B210 Wittmund Richtung Wilhelmshaven ist zwischen Jever Zentrum und Jever Ost Sillenstede wegen Bergungsarbeiten gesperrt. Überall da, wo es geht, Ihnen eine gute Fahrt.
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2: Die Nachrichten mit Sabine Büttner. Guten Abend.
3: Gerade jetzt ist es noch wichtiger, ein Zeichen für Solidarität, für Vielfalt, für queeres Leben zu veranstalten und zu zeigen, dass man halt standhaft ist.
2: Der CSD-Veranstalter in Bonn bekräftigt, dass die Demonstration am kommenden Samstag stattfinden soll. Nach dem Anschlag auf den Christopher Street Day in Berlin am Wochenende ist das Thema Sicherheit aber noch einmal wichtiger geworden. Das Konzept soll immer wieder angepasst werden. Auch in Moers ist am Wochenende CSD und Organisator Daniel Siebert sagt jetzt erst recht.
4: Es soll keine Angst haben. Es sollen alle kommen, sollen feiern. Es wird auch sicher sein, weil wir sind abgelegen, so ein bisschen im Bollwerk. Da kann man das Tor auch zu.
2: In den kommenden Wochen sind in fast 20 Städten in NRW CSD-Demonstrationen geplant. Eine Absage ist bisher nirgendwo Thema. Bundeskanzler Merz hat weitere Personalien bei der Umbildung der Bundesregierung offiziell bekannt gegeben.
5: Die Neujustierung nach gut einem Jahr in der Regierung ist gut begründbar. Sie ist wohl überlegt und sie ist im Übrigen auch nicht ohne Vorbild.
2: Merz hat den CDU-Politiker Steffen Bilger als neuen Verkehrsminister vorgestellt. Bilger hat von 2018 bis 2021 schon einmal im Verkehrsministerium gearbeitet. Er löst Patrick Schnieder ab. Außerdem wird Franziska Hoppermann neue CDU-Generalsekretärin. Sie folgt auf Carsten Linnemann, der neuer Bundesgesundheitsminister wird. Und das ist heute auch noch passiert. Italien senkt ab Anfang August die Steuern auf Diesel. Das soll den Liter 17 Cent billiger machen. Im Campark Leverkusen ist an die schwere Explosion vor 5 Jahren erinnert worden. 7 Menschen starben, nachdem ein Tank explodiert war. In Bielefeld hat die Stadt Ersatz für einen Schulcaterer gefunden, der kurz vor den Ferien gekündigt hatte. Ein lokaler Anbieter wird künftig das Mittagessen ausliefern. Ende Juni hat der Spielzeughersteller Playmobil sein letztes Werk in Deutschland geschlossen. Jetzt werden die Reste online versteigert. Was es alles gibt, fasst Lisa Bolten zusammen.
6: Das Highlight sind wahrscheinlich 2 Desinfektionsmittelspender, die aus jeweils einer lebensgroßen Playmobil-Figur bestehen. Da liegt das höchste Gebot gerade bei 1400 Euro. Allerdings kann man auch absurde Dinge kaufen, zum Beispiel 6 volle Mülltonnen. Ansonsten gibt es Aufsteller mit Playmobil, die viele wahrscheinlich noch aus dem Spielwarenladen kennen. Wer bieten will, hat dazu noch bis Mittwoch Zeit. Alles muss aber im Werk in Bayern abgeholt werden.
2: Das war WDR aktuell. Das Wetter in Nordrhein-Westfalen. In der Nacht bei 15 bis 9 Grad nur noch wenige Wolken. Örtlich kann sich zum Morgen hin etwas Nebel bilden. Morgenschein dann verbreitet die Sonne. Bei meist wenigen Wolken wird es hochsommerlich warm. In Solingen bis 28 Grad, in Krefeld bis 29 Grad und Bergheim kommt morgen auf 30 Grad. Die Zeit, es ist 23.03 Uhr.
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7: A3 Köln Richtung Oberhausen zwischen Leverkusen-Opladen und Kreuz-Hilden 3 Kilometer Stau. Und die A3 Köln Richtung Oberhausen ist auch zwischen Kreuz Ratingen-Ost und Kreuz Breitscheid wegen Reinigungsarbeiten gesperrt. Die Umleitung hier führt über die U37. Die A8 Stuttgart Richtung Karlsruhe ist zwischen Heimsheim und Pforzheim Süd wegen Reinigungsarbeiten noch 1 Stunde bis Mitternacht gesperrt. Sie werden hier bei Heimsheim abgeleitet. Die A40 Duisburg-Essen ist zwischen Mülheim Winkhausen und Dreieck Essen-Ost wegen Bauarbeiten bis Donnerstag noch in beiden Richtungen gesperrt. Die A42 Dortmund Richtung Kamp-Lindfort ist zwischen Kreuz Essen-Nord und Bottrop-Süd bis 5 Uhr gesperrt. Auf der Kanalbrücke dort wird ein Gerüst aufgebaut. Die A49 Gießen-Kassel ist zwischen Schwalmstadt und Neuental wegen Wartungsarbeiten bis 5 Uhr in beiden Richtungen gesperrt. Es gibt Umleitungen, sie führen ab Borken über die U44 und ab Schwalmstadt über die U81. Die A71 Richtung Schweinfurt ist zwischen Arnstadt Süd und Stadt Ilm wegen Bauarbeiten bis morgen früh ca. 6 Uhr gesperrt. Die B210 Wittmund Richtung Wilhelmshaven ist zwischen Jever Zentrum und Jever Ost Sillenstede wegen Bergungsarbeiten gesperrt. Und auf der A5 Kassel Richtung Frankfurt gibt es zwischen Grünberg und Reiskirchener Dreieck zurzeit 3 Kilometer Stau. Kommen Sie gut an Ihr Ziel.
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1: Die Nachrichten mit David Rühl. Guten Abend. Der mutmaßliche Berliner CSD-Attentäter wurde von den Behörden offenbar zuletzt als Hochrisikoperson eingestuft. Nach Recherchen von NDR, WDR und Süddeutscher Zeitung kam das Bundeskriminalamt zu dieser Bewertung. Bis zuletzt gab es verschiedene Überwachungsmaßnahmen gegen den Islamisten, etwa eine Kamera an seinem Hauseingang, berichtet Mandy Sati.
2: Abdul B. wurde im Mai kurzzeitig sehr engmaschig vom LKA überwacht. Damals mit dem Ergebnis, dass keine Hinweise auf ein Zitat aktionsorientiertes Verhalten vorliegen. Wenige Wochen vor dem Anschlag wurde der mutmaßliche Attentäter dann von einem BKA-Analysetool als Hochrisikoperson eingestuft. Schärfere Kontrollen sind dann aber wegen des Ergebnisses aus der früheren Überwachung eben nicht erfolgt.
1: Der Machtkampf zwischen dem AfD-Bundesvorstand und der Landesspitze in Nordrhein-Westfalen geht weiter. Die Bundesspitze will gegen mehrere Mitglieder des Landesverbandes vorgehen. Helene Frömke berichtet.
3: Der AfD-Bundesvorstand hat beschlossen, ein Parteiordnungsverfahren gegen mehrere Mitglieder des Landesvorstands einzuleiten. Darunter auch der Landesvorsitzende Martin Vinzenz. Der Grund? Die Landesspitze der AfD in NRW war juristisch gegen die Bundesspitze vorgegangen. So geht es aus einem Schreiben hervor, das dem WDR vorliegt. Der Landesverband der AfD in NRW ist seit Jahren zerstritten. Hintergrund der aktuellen Auseinandersetzung ist die Aufstellung der Kandidaten für die Landtagswahlen in NRW im kommenden Jahr.
1: Und das ist auch noch wichtig. Bundeskanzler Merz baut Regierung und Partei weiter um. Steffen Bilger von der CDU wird neuer Verkehrsminister. Franziska Hoppermann neue CDU-Generalsekretärin. Der Autohersteller Porsche will in den nächsten Jahren weitere 5.000 Arbeitsplätze streichen. Laut Unternehmensleitung und Betriebsrat soll das auch über Altersteilzeit und Aufhebungsverträge erreicht werden. Bei der Bahn gibt es neue Probleme auf der frisch sanierten Strecke zwischen Köln und Hagen. Zwischen Oberbarmen und Schwelm ist ein Signal gestört. Die Reparatur wird wohl noch Stunden dauern. Bei den Reitweltmeisterschaften in Aachen gibt es in gut 2 Wochen eine Premiere. Zum ersten Mal sind auch Sportlerinnen und Sportler mit Behinderungen dabei. Stefanie Peters, die Präsidentin des Aachen-Laurensberger Rennvereins, ist stolz auf diese Neuerung.
4: Es ist besonders wichtig, weil ich denke, es ist auch ein gesellschaftliches Thema und es ist eine Erwartungshaltung in der Gesellschaft, dass es da vorangeht. Und wenn nicht im Sport, wo denn dann kann man eben solche Vorreiter bieten?
1: Die Reitweltmeisterschaft in Aachen beginnt am 11. August. Und das Wetter in Nordrhein-Westfalen. Am Tag scheint oft die Sonne und es wird wieder hochsommerlich warm. In Aalen 28 Grad, in Bottrop 29 und in Köln bis zu 30 Grad. Morgen am Mittwoch sonnig und nochmal heißer, dann sind 36 Grad möglich. Und das war WDR aktuell.
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5: Die A3 Köln Richtung Oberhausen ist zwischen Kreuz Radlingen Ost und Kreuz Breitscheid wegen Reinigungsarbeiten gesperrt. Die Umleitung führt über die U37. Die A8 Stuttgart Richtung Karlsruhe ist zwischen Heimsheim und Pforzheim Süd gesperrt. Wegen Reinigungsarbeiten noch kurzzeitig gesperrt. Sie werden bei Heimsheim abgeleitet. Die A40 Duisburg-Essen ist zwischen Mülheim-Winkhausen und Dreieck Essen-Ost wegen Bauarbeiten bis Donnerstag in beiden Richtungen gesperrt. Die A42 Dortmund Richtung Kamp-Lintfort ist zwischen Kreuz Essen-Nord und Bottrop Süd bis 5 Uhr gesperrt. Auf der Kanalbrücke wird ein Gerüst aufgebaut. Die A49 Gießen-Kassel ist zwischen Schwalmstadt und Neuental wegen Wartungsarbeiten bis 5 Uhr in beiden Richtungen gesperrt. Die Umleitungen führen ab Borken über die U44 und ab Schwalmstadt über die U81. 2 Meldungen noch. Die A71 Richtung Schweinfurt ist zwischen Arnstadt Süd und Stadt Ilm wegen Bauarbeiten bis ca. 6 Uhr gesperrt. Und die A270 Blumenthal Richtung Ilpol ist zwischen Bremen-St. Magnus und Bremen-Lesum nach einem Unfall gesperrt.
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5: Und die kommt aus dem Studio von NDR Info in Hamburg. Es ist mittlerweile Dienstag, der 28. Juli. Ich bin Simeon Laux. Schön, dass Sie mit dabei sind. Ja, und wir blicken zu Beginn dieser Stunde in die Hauptstadt. In Berlin hat Friedrich Merz gestern sein Personalpuzzle vervollständigt. Die letzten Puzzleteile präsentierte der Kanzler nach den Gremiensitzungen.
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1: Die Nachrichten mit David Rühl. Guten Morgen. Nach dem Anschlag auf den Berliner CSD prüfen Veranstalter in Nordrhein-Westfalen ihre Sicherheitskonzepte. In den nächsten Wochen sind in fast 20 Städten CSDs geplant. Die Polizei in NRW stuft derzeit 182 Menschen als Gefährder ein, die meisten von ihnen wegen ihrer religiösen Ideologie. Was Innenminister Reul zu den Möglichkeiten gesagt hat, sie zu überwachen, berichtet Antje Passenheim, WDR Landespolitik.
2: Er hat gesagt, es ist sicherlich unmöglich, alle eingestuften Gefährder in NRW oder anderswo 24/7 sozusagen auf Schritt und Tritt zu beobachten. Da werden die Kapazitäten überbelastet. Das ginge überhaupt nicht. Aber die Einstufung erleichtert schon mal, dass diese Personen beschattet werden können, dass sie angesprochen werden können. Je nach Gefahrenlage kommen auch Kontakt- oder Aufenthaltsverbote in Frage. Und Innenminister Reul hat gesagt, das müsste eigentlich häufiger, konsequenter durchgezogen werden.
1: Bundeskanzler Merz hat weitere Personalien bei der Umbildung der Bundesregierung und der Partei CDU offiziell bekannt gegeben. Neuer Verkehrsminister wird der CDU-Politiker Steffen Bilger. Er löst Patrick Schnieder ab, wie Merz bekannt gab.
3: Die Neujustierung nach gut einem Jahr in der Regierung ist gut begründbar. Sie ist wohl überlegt und sie ist im Übrigen auch nicht ohne Vorbild.
1: Außerdem wird Franziska Hoppermann neue CDU-Generalsekretärin. Sie folgt auf Carsten Linnemann, der neuer Gesundheitsminister wird. Und das ist heute Nacht auch noch wichtig. Nach Spanien und Frankreich sind auch in Portugal mehrere Waldbrände ausgebrochen. Laut Behörden kämpfen mehr als 1000 Einsatzkräfte gegen die Flammen. Italien senkt ab August die Steuern auf Diesel. Das soll den Liter 17 Cent billiger machen. Im Chempark in Leverkusen ist an die schwere Explosion vor 5 Jahren erinnert worden. 7 Menschen starben, nachdem ein Tank explodiert war. Auf der frisch sanierten Bahnstrecke zwischen Hagen und Köln gibt es in dieser Nacht schon wieder Probleme. Eine wichtige Weiche ist kaputt und dürfte erst am Vormittag wieder repariert sein. In Bielefeld gibt es gute Nachrichten für 6 Schulen. Die Versorgung mit Mittagessen ist zum Start des neuen Schuljahres gesichert. Der bisherige Caterer hatte kurz vor den Ferien gekündigt. Die Stadt hat aber nun Ersatz gefunden, sagt Bielefelds Schuldezernentin Birgit Beckermann.
4: Schulessen ist ein super wichtiges Thema. Es geht um eine gute gesundheitliche Versorgung. Für viele Kinder ist das Mittagessen an der Schule auch vielleicht die einzige warme Mahlzeit am Tag. Das wollen wir sicherstellen.
1: Ein lokaler Anbieter wird die Bielefelder Schulen nach den Ferien beliefern. Und das Wetter in Nordrhein-Westfalen: am Tag scheint oft die Sonne, es wird wieder sommerlich warm. In Arnsberg 28 Grad, Witten 29 und in Bergheim maximal 30 Grad. Morgen am Mittwoch bis zu 36 Grad. Das war WDR aktuell.
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5: Und wir beginnen mit einem Falschfahrer. Auf der B9 Koblenz-Bonn zwischen Andernach Nord und Bad Breisig kommt Ihnen ein Falschfahrer entgegen. Fahren Sie äußerst rechts und überholen Sie nicht. Auf der B9 Koblenz-Bonn zwischen Andernach Nord und Bad Breisig ist ein Falschfahrer unterwegs. Vorsicht in beiden Richtungen. Die A3 Köln Richtung Oberhausen ist zwischen Kreuz Ratingen Ost und Kreuz Breitscheid wegen Reinigungsarbeiten gesperrt. Die Umleitung führt über die U37. Die A7 Hannover Richtung Kassel ist zwischen Kassel Nord und Kassel Ost nach einem Unfall gesperrt. Die A40 Duisburg-Essen ist zwischen Mülheim-Winkhausen und Dreieck Essen-Ost wegen Bauarbeiten bis Donnerstag in beiden Richtungen gesperrt. Die A42 Dortmund Richtung Kamp-Lindfort ist zwischen Kreuz Essen-Nord und Bottrop-Süd bis 5 Uhr gesperrt. Auf der Kanalbrücke wird ein Gerüst aufgebaut. Die A49 Gießen-Kassel ist zwischen Schwalmstadt und Neuental wegen Wartungsarbeiten bis 5 Uhr in beiden Richtungen gesperrt. Die Umleitungen führen ab Borken über die U44 und ab Schwalmstadt über die U81. Die A71 Richtung Schweinfurt ist zwischen Arnstadt Süd und Stadt Ilm wegen Bauarbeiten bis ca. 6 Uhr gesperrt. Und die letzte Meldung, die A81 Singen Richtung Stuttgart, ist zwischen Ehningen und Böblingen Ost wegen eines Schwertransports gesperrt. Ihnen eine gute Fahrt, kommen Sie gut an Ihr Ziel.
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5: Und die kommt von NDR Info.
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1: Die Nachrichten mit David Rühl. Guten Morgen. An vielen Orten haben Menschen nach dem Anschlag beim Berliner CSD ihre Solidarität und ihr Mitgefühl gezeigt. Es gab Mahnwachen und Demos auch in Nordrhein-Westfalen, unter anderem in Köln, Hattingen und Essen. Gute Nachrichten kommen aus der Berliner Charité. Der Sprecher des Krankenhauses, Markus Heggen, sagt, dass es den 29 Verletzten des Anschlags besser geht.
2: Der Gesundheitszustand der Patienten entwickelt sich erfreulicherweise in Richtung Stabilität. Wir konnten heute 3 Patienten auf die Normalstation verlegen. Einer ist noch auf der Intensivstation, allerdings auch langsam auf dem Weg der Besserung.
1: Nach und nach wird mehr über den mutmaßlichen Attentäter bekannt. Die Behörden hatten ihn nach Recherchen von NDR, WDR und Süddeutscher Zeitung zuletzt als Hochrisikoperson eingestuft und seinen Hauseingang per Kamera überwacht. In Spanien und Frankreich haben sich etwa 300.000 Menschen vor schweren Waldbränden in Sicherheit gebracht. Während sich in Frankreich die Lage rund um Bordeaux etwas entspannt, kämpfen Feuerwehrleute in mehreren Regionen Spaniens gegen die Flammen, berichtet Hans-Günther Kellner.
3: Ganz aktuell brennt es in Spanien im Süden und Westen von Madrid. Auch im Norden der Mittelmeerregion Valencia lodern die Flammen immer noch. Und keiner dieser Brände ist aktuell unter Kontrolle. Dieses Waldbrandrisiko kann man beim staatlichen Wetterdienst AEMET auf seiner Webseite einsehen. Dort sieht man, wie die Gefahr von solchen Feuern im Laufe dieser Woche in ganz Spanien immer weiter zunimmt. Ab Mittwoch erwartet Spanien eine erneute Hitzewelle und dann ist diese Landkarte mit der Risikoeinschätzung des Wetterdienstes bis auf wenige grüne Punkte komplett rot.
1: Und das ist heute Nacht auch noch wichtig. Bundeskanzler Merz baut die Regierung und die Partei weiter um. Steffen Bilger von der CDU wird neuer Bundesverkehrsminister. Franziska Hoppermann, neue CDU-Generalsekretärin. Italien senkt ab August die Steuern auf Diesel. Das soll den Liter 17 Cent billiger machen. Auf der frisch sanierten Bahnstrecke zwischen Hagen und Köln gibt es in dieser Nacht schon wieder Probleme. Eine wichtige Weiche ist kaputt und dürfte erst am Vormittag wieder repariert sein. In Nordrhein-Westfalen stehen wieder sehr heiße Tage an. Im Sauerland bittet deshalb die Diakonie um Hygieneartikel für Obdachlose. Die Leiterin der Diakonie-Beratungsstelle in Arnsberg, Lisa See, sagt, welche Spenden helfen.
4: Ganz besonders gut gebrauchen können wir Duschgel, Shampoo, Trinkflaschen, Sonnencreme. Alles das, wozu Menschen, die sich viel draußen aufhalten, wenig Geld haben, kaum Zugang haben.
1: Spenden für Obdachlose können beispielsweise in Arnsberg bei der Diakonie abgegeben werden. Und so wird das Wetter in Nordrhein-Westfalen. Ja, am Tag scheint oft die Sonne und es wird hochsommerlich. In Lippstadt 28 Grad, Düsseldorf 29 und in Euskirchen maximal 30 Grad. Und das war WDR aktuell.
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5: Die A3 Köln Richtung Oberhausen ist zwischen Kreuz Ratingen Ost und Kreuz Breitscheid wegen Reinigungsarbeiten gesperrt. Die Umleitung führt über die U37. Die A7 Hannover Richtung Kassel ist zwischen Kassel Nord und Ost nach einem Unfall gesperrt. Die A40 Duisburg-Essen ist zwischen Mülheim-Winkhausen und Dreieck Essen-Ost wegen Bauarbeiten bis Donnerstag in beiden Richtungen gesperrt. Die A42 Dortmund Richtung Kamp-Lindfort ist zwischen Kreuz Essen-Nord und Bottrop-Süd bis 5 Uhr gesperrt. Auf der Kanalbrücke wird ein Gerüst aufgebaut. Die A49 Gießen-Kassel ist zwischen Schwalmstadt und Neuental wegen Wartungsarbeiten bis 5 Uhr in beiden Richtungen gesperrt. Die Umleitungen führen ab Borken über die U44 und ab Schwalmstadt über die U81. Die Autobahn 71 Richtung Schweinfurt ist zwischen Arnstadt Süd und Stadt Ilm wegen Bauarbeiten bis ca. 6 Uhr gesperrt. Und die A81 Singen Richtung Stuttgart ist zwischen Ehningen und Büblingen Ost wegen eines Schwertransports gesperrt.
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5: Und die kommt vom Norddeutschen Rundfunk in Hamburg. Am Mikrofon begrüßt sie Sven Hasenklever. Es waren etwas chaotische Tage in Berlin. Inzwischen aber weiß das Land jedenfalls, wer neuer Verkehrsminister wird. Steffen Bilger, bisheriger parlamentarischer Geschäftsführer der Unionsfraktion im Bundestag. Er wird also Patrick Schnieder nachfolgen, den Kanzler Merz entließ. Keiner weiß genau warum, dann aber zunächst